0: Das Steiermark-Wetter
1: bringt euch heute wieder den Sommer. Schönen guten Morgen, 25 bis 33 Grad, also den ganzen Tag Sonne, relativ wenig Wind und die Möglichkeit für Wärmegewitter heute fast ausgeschlossen, maximal über den Bergen der Obersteiermark. Schönen Start in diesen Dienstag. 5 Minuten noch bis 5.
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2: Mit Conny Diebald, guten Morgen. Mit dem Quad ist gestern ein 38-Jähriger in Kreuzbach im Bezirk Hartberg-Fürstenfeld umgestürzt. Er hat sich dabei schwer verletzt, ebenso wie der 3-jährige Sohn eines Bekannten, der am Schoß mitgefahren ist. Beide haben keinen Helm aufgehabt. Sie wurden ins LKH Oberwart eingeliefert. Ein Alkotest hat ergeben, dass der Fahrer betrunken war.
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2: Die Studierenden bereiten gerade eine Großdemo morgen in Wien vor. Grund sind die Sparpläne der Regierung. Für die Jahre 2028 bis 2030 soll das Uni-Budget um rund 1 Milliarde Euro gekürzt werden. Dagegen will die österreichische Hochschülerschaft morgen in Wien protestieren. Unterstützt werden die Studierenden unter anderem von den Grünen-Politikerinnen Gewessler und Maurer. Am Donnerstag sind dann Demos in Graz, Klagenfurt, Linz und Salzburg geplant. Heute endet die Begutachtungsfrist für die geplante Paketsteuer. 2 Euro pro Packerl soll sie ausmachen und ab Oktober gelten. Der Versandhandel ruft heute dazu auf, geschlossen gegen die neue Paketsteuer aufzutreten. Das Argument, dass die Steuer den stationären Handel schützen würde, weist man hier zurück. Die 2 Euro pro Paket gelten nämlich auch für kleinere Händler, die über große Plattformen wie Amazon oder eBay verkaufen. Auf den letzten Drücker hat es der SK Rapid doch noch in den Fußball-Europacup geschafft. Die Wiener haben gestern Abend das Rückspiel im Playoff-Finale gegen die SV Ried zu Hause mit 3:0 gewonnen und damit die 1:2-Niederlage aus dem Hinspiel wettgemacht. Damit spielt Rapid

0: dem Juli in der zweiten Quali-Runde der Conference League.
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2: Schönen guten Morgen, es ist 3 vor 5. Darf ich kurz was sagen?
3: Bitte, unbedingt.
2: Diese Geschichte mit der Paketsteuer macht mich so heiß.
3: Weil?
2: Ja, weil es ein verzweifeltes Suchen nach irgendwelchen Gebühren ist, die nicht notwendig sind. Ich meine, 2 Euro pro Packel hat es euch geschmissen. So, stimmt. Geht schon wieder. Danke, ich bin schon wieder beruhigt.
3: Gute Nachrichten vom Verkehr, da läuft es wirklich auf den Hauptstrecken noch ziemlich entspannt. Habt ihr schon Infos für uns? 0316 80 90 80. Geht's wieder?
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2: Guten Morgen!
3: Guten Morgen, Wutbürger Thomas Axmann.
2: Ja, alles in Ordnung.
3: Ja, du hast recht.
2: Es ist alles wieder gut, es ist alles schön.
3: Durchatmen.
2: Man geht um 4 in der Früh raus und es ist schon hell draußen. Wahnsinn!
3: Das stimmt, ja.
2: Unglaublich. Jetzt habe ich eine Woche nicht in der Frühsendung gehabt und es ist so viel, viel mehr hell draußen. Das ist unglaublich. Schön.
3: Schön.
2: Schönen Start in die, hey, kurze Woche. Es ist schon Dienstag. Kann nichts schief gehen, oder?

0: Eure Lieblingshits zum in den Tag starten. Guten Morgen auf Antenne Steiermark um 10 nach 5. Tom Grennan, A Little Bit of Love gibt's gleich für euch. Jetzt mal das Update für Wetter und Verkehr. Grüße.
1: Und für alle Frühpendler läuft's wirklich gut. Noch keine großen Störungen. 0316 80 90 80.
0: Es bleibt sonnig, es bleibt sommerlich warm. Heute 26 bis 32 Grad. Und das nächste Update, das gibt's in 15 Minuten. Schönen Start mit Antenne Steiermark.
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0: Und so schnell ist die Zeit da, wo man dann sagt, ich weiß nicht, können wir nicht lieber drin was machen? Guten Morgen, es wird halt sommerlich heiß. 26 bis 33 Grad, den ganzen Tag Vollgas Sonne. Die Möglichkeit für Wärmegewitter, wenn überhaupt, über den Bergen, über der Obersteiermark. Aber eher auszuschließen heute. In 5 Minuten halb 6.
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2: Mit Michael Schäder. Die steirischen Unis steigen gegen geplante Budgetkürzungen auf die Barrikaden. Die Regierung will österreichweit bis zu 1 Milliarde Euro weniger für die Hochschulen ausgeben. Für die Steiermark könnte das 500 Millionen Euro weniger bedeuten. Auch wenn das alles laut Wissenschaftsministerin Eva-Maria Holzleitner noch nicht in Stein gemeißelt ist, wollen Studierende und Unibelegschaften ein Zeichen setzen. Die Demo gegen die Budgetkürzungen beginnt am Donnerstag um 14 Uhr in der Wilhelm-Fischer-Allee im Stadtpark in Graz. 200 Heuballen sind gestern auf einem Bauernhof in Ehrenschachen im Bezirk Hartberg-Fürstenfeld abgebrannt. Der Bauer hat im Hof mit einer Flex Alteisen zerlegt. Funkenflug hat das Feuer dann ausgelöst. Rund 150 Feuerwehrleute waren im Einsatz. Die Feuerwehr hat die Heuballen auf ein abgelegenes Feld transportiert, dort auseinandergerissen und abgelöscht.
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2: Heute endet die Begutachtungsfrist für die geplante Paketsteuer. 2 Euro pro Packerl soll sie ausmachen und ab Oktober gelten. Der Versandhandel ruft heute dazu auf, geschlossen gegen die neue Paketsteuer aufzutreten. Das Argument, dass die Steuer den stationären Handel schützen würde, weist man hier zurück. Die 2 Euro pro Paket gelten nämlich auch für kleinere Händler, die über große Plattformen wie Amazon oder eBay verkaufen.
0: Ich bin jetzt alle halbe Stunde wütend, wenn das jetzt...

0: Wenn das Thema mit diesem dummen Paket 2 Euro, Alter, was ist mit euch?
1: Alles okay. Nein, präsentiert nein. Von Wutbürger Thomas Axmann.
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0: Schönen guten Morgen, gute Fahrt in die Firma, wie schaut's denn aus?
1: Relativ früh schon setzt der Morgenverkehr auf der

0: Ist das so schon aus dem Plastiksackel zwei Tage drinnen gehabt hast, ja, wenn es so ganz...
1: Es hat wirklich sehr hart ausgeschaut.
0: Und noch schlimmer, es war so ein Aufback-Croissant.
1: Oh weh.
0: Dabei wünsche ich mir doch einfach nur das, was ihr euch zum Beispiel auch wünscht.
2: Ich mag gern ein Joghurt mit so kalten Früchten drin. Bitter und Tomat. Paprika, Gemüse, Kornspitz.
3: Ich mag gern Paprika und Gurken.
0: Das wünsche ich mir auch alles und einen Teil davon geben wir jeden Morgen für euch in unser Jausensackerl, weil von uns Antenne Steiermark Muntermachern gibt's jeden Morgen ab 8 Uhr bis 10 Uhr bei einem Nahversorger in eurer Umgebung ein Jausensackerl. Gratis so zum Mitnehmen. Grüße, wo sind wir heute?
1: Beim Sparpharma Rabensteiner in Bad Gams.
0: Bezirk Deutschlandsberg. Ja. Wir kommen.
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0: Das gratis Jausensackerl von uns Muntermachern gibt's in Bad Gams ab 8. Es ist 4 nach

0: Was ist das?
1: Das ist mein Jausensackerl. Aha. So klingt es zumindest. Es ist schon leer. Und wisst ihr, was drinnen war? Trauriges, trockenes, weißt du, wenn

0: Das wird ein extrem sonniger Dienstag. Guten Morgen auf Antenne Steiermark um 5.40 Uhr und sommerlich heiß wird es auch wieder bei 26 bis 33 Grad. Wir blicken auf die Straßen, euer Verkehrsupdate zum Start in diesen Dienstag. Unterwegs in die Firma mit Chrissi Klug.
1: Da ist schon einiges los. A2 Südautobahn Richtung Wien, bitte aufpassen. Am Beschleunigungsstreifen Bremstetten steht ein LKW mit Panne. Wir wechseln auf die A9 Pyrenautobahn Richtung Linz. Da gibt es Stau zwischen dem Knoten, zwischen Wildon und dem Knoten Graz-West. Aktueller Zeitverlust 13 Minuten. Und wenn ihr von Slowenien gerade Richtung Österreich seid, da bei Schentil verliert ihr ein paar Minuten, wenn ihr Richtung Grenzübergang fahrt. Da dauert es ungefähr aktuell 10 Minuten länger. 0316 80 90 80. Gute und sichere Fahrt.
0: Wie heißt die Ausfahrt davor? Vor Schentil?
1: Moment, ich habe nachgeschaut. Moment. Spodnje do Brenje.
0: Ich glaube, dass das sogar richtig ist, wenn irgendjemand mit uns unterwegs ist, weil ich weiß, dass ganz viele slowenische Lkw-Fahrer mit uns unterwegs sind um diese Uhrzeit, die super gut Deutsch sprechen. Wenn ihr wisst, wie man die Ausfahrt vor Schentil richtig ausspricht, ruft uns bitte an unter 0316 80 90 80. Danke und gute Fahrt.
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Antenne Steiermark hier am Dienstag, guten Morgen. 310 km/h über 1000 PS. Ferrari hat gestern sein erstes voll elektrisches Auto vorgestellt mit 4 Elektromotoren. Kostet nur über 500.000 Euro. Das wird selbst mit der staatlichen E-Auto-Prämie knapp, gell? 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

0: Der Mai kriegt heute definitiv einen Sonnenbrand. Schönen guten Morgen am 26.05. Es wird richtig sommerlich heute. Viel Sonne, jetzt schon zum Start in diesen Arbeitstag und rauf geht's auf 26 bis 33 Grad. Bitte meidet die Mittagssonne. Wir fangen jetzt schon mal an zu erwähnen, dass es echt heiß ist heute. Und morgen dann auch 26 bis 32 Grad, aber ein bisschen mehr Wolken. Schönen Start in diesen Arbeitstag. In 5 Minuten ist es 6.
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2: Mit Michael Schäder. Die Bundesregierung wird im Doppelbudget für die nächsten beiden Jahre auch bei den Hochschulen sparen. Kolportiert wird, dass die Unis 1 Milliarde Euro weniger bekommen sollen. Die Hälfte davon würde die steirischen Hochschulen betreffen. Das hätte katastrophale Folgen, sagt die Vorsitzende der Hochschülerschaft in Graz, Mary Weitzer.
3: Das hat Auswirkungen auf Lehrverhältnisse, Qualität der Lehrer sowie auch natürlich einen großen Teil unseres Personals. Wenn wir hier von 20-prozentigen Personalkürzungen sprechen, sind es natürlich hauptsächlich junge Forscherinnen, die betroffen sind, die jetzt momentan in befristeten Verträgen auf den Universitäten angestellt sind.
2: Die Studierenden und Uni-Belegschaften werden diese Woche österreichweit gegen den Sparkurs demonstrieren. Die Demo in Graz beginnt am Donnerstag um 14 Uhr in der Wilhelm-Fischer-Allee im Stadtpark.
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2: Auf Chefebene verhandelt heute das Sozialministerium mit den Sozialpartnern über die EU-Lohntransparenzrichtlinie. Bis zum 7. Juni müssen die EU-Länder die Richtlinie umsetzen. Die Arbeiterkammer kritisiert, dass vor allem die Unternehmen hier auf der Bremse stehen. Diese wiederum argumentieren mit deutlich mehr Bürokratie. Die Lohntransparenzrichtlinie schreibt vor, dass Lohnunterschiede zwischen Männern und Frauen bei gleicher Arbeit offengelegt werden müssen. Die USA haben im Iran Raketenstellungen angegriffen und iranische Schiffe attackiert, die in der Straße von Hormuz Minen legen wollten. Das US-Militär spricht von Selbstverteidigung. Iranische Medien berichten, es habe mehrere Tote gegeben. Das US-Militär hat keine Angaben zu möglichen Opfern gemacht. Auf den letzten Drücker hat es der SK Rapid doch noch in den Fußball-Europacup geschafft. Die Wiener haben das Rückspiel im Playoff-Finale gegen die SV Ried zu Hause 3:0 gewonnen und damit die 1:2-Niederlage aus dem Hinspiel wettgemacht. Damit spielt Rapid im Juli in der zweiten Quali-Runde der Conference League.
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0: Auf Antenne Steiermark um 6:02. Chrissy.
4: Das ist gerade so ein bisschen ungemütlich auf der A9 Pirnautobahn Richtung Linz. Stau ab Leibnitz im Frühverkehr bis Wunschuh. Außerdem ist kurz nach Hengsberg ein Unfall passiert, aktuell 15 bis 20 Minuten Zeitverlust. Wir wechseln auf die A2 Südautobahn Richtung Wien, bitte Vorsicht. Am Beschleunigungsstreifen Lassnitzhöhe steht ein defekter LKW, die Asfinag ist unterwegs. Und wenn ihr gerade von Slowenien Richtung Österreich wollt, gibt's Verzögerungen bei Schentil vor dem Grenzübergang Spielfeld.
0: Danke übrigens fürs sofort anrufen, wenn wir euch brauchen. Ich habe gerade vorhin gefragt, ob bitte jemand aus Slowenien sich melden kann, um uns zu sagen, wie man die Abfahrt vor Schentil ausspricht.
5: Guten Morgen, da spricht der Gregor. Die Ausfahrt heißt Pesnica mit hartes P wie Polizei. Pesnica.
4: Pesnica, okay.
0: Danke vielmals. Danke vielmals.
5: Bitte. Ich soll dir nur sagen, die Ausfahrt vor die Spielfeld kannst du auch die Kreisverkehr in Pesnica runterfahren und drüber die Bundesstraße. Richtung
0: Schindelfahrt.
5: Schönen Tag, tschüss,
0: Baba. Ciao. Das war schon der Ausweichtipp, wenn ihr dann vielleicht aus dem nächsten Urlaub nach Hause kommt. Dort bei dem Kreisverkehr einfach abfahren, rechts runter Richtung Tankstelle und dann über die Bundesstraße Richtung Österreich weiter. Schönen Start in diesen Arbeitstag. Diese Ausweichstrecke brauchen wir jetzt nicht. Es geht direkt immer Richtung Arbeit am Dienstagmorgen. Es ist gleich 6.

0: Die Laura ist dran.
1: Ich war so bei mir, ich wollte immer mein Kuscheltier mitnehmen. Das war ein Kuscheltier, das hat immer dabei sein müssen. Das war so ein Stofflöwe.
0: Ein Stofflöwe?
2: Bei uns war es letzte Woche ein Regenschirm, ohne den wollte Patun nicht schlafen gehen.
0: Schönen guten Morgen bei den Antenne Steiermark Muntermachern, Chrissy Klug und Thomas Axmann.
2: Was war's? Ein Regenschirm, ja.
0: Kennt ihr sowas auch? Ihr seid eh schon komplett narrisch, die Kinder wollen nicht schlafen und dann muss es unbedingt ein ganz spezielles Ding sein und das muss unbedingt mit ins Bett, weil sonst schlafe ich sicher nicht.
2: Der große schwarze Regenschirm, wir haben sogar ein Foto gemacht, weil das glaubt er ja sonst niemand.
0: Kein Knirps.
2: Nein, so ein richtig ein großer Familienregenschirm liegt neben Arm in Arm, sonst eingeschlafen. Also, na wirklich. Wie gibt's das?
0: 0316 80 90 80. Welche kuriosen Dinge haben eure Kinder unbedingt schon mit ins Bett zum Schlafen nehmen müssen?

0: Da ist schon ein bisschen was für euren Start in Richtung Arbeit. Guten Morgen am Dienstag auf Antenne Steiermark um 12 Minuten nach 6. Chrissy hat immer ein Auge für euch auf die steirischen Straßen.
1: Bis zu 20 Minuten mehr Fahrzeit im Frühverkehr auf der A9 Pyrenautobahn Richtung Linz. Es gibt Stau zwischen Leibniz und Karlsdorf. Außerdem ist kurz nach Hengsberg ein Unfall passiert. Und eine Panne haben wir auf der A2 der Süd Richtung Wien. Am Beschleunigungsstreifen Lassnitzhöhe steht ein defekter LKW. Die Asfinag ist unterwegs. 0316 80 90 80, gern anrufen für all eure Infos. Dankeschön.
0: Heute nur Sonne und 26 bis 33 Grad.
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2: Gleich 17 nach 6, guten Morgen. How did you know? Alex Warren, Fever.

0: 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Dort machen wir gerade den Parkplatz ein bisschen Antenne Steiermark gelb. 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Legendäre Jause für euch, legendärer Hit jetzt.
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0: 19 Minuten nach 6.

0: Jalousie runterlassen, bevor ihr in die Arbeit fahrt. Schönen guten Morgen, es wird heute wieder heiß, nicht, dass sich die Wohnung aufheizt. 26 bis 33 Grad, ihr startet schon mit viel Sonne in diesen Tag und dabei bleibt es auch kaum Wind und am Nachmittag und am Abend auch kaum Wärmegewitter, wenn überhaupt heute, über den Bergen in der Obersteiermark. Es bleibt auch morgen warm. Guten Morgen in 6:55.
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2: Mit Michael Schäder. Am Donnerstag demonstrieren die steirischen Studierenden und Uni-Belegschaften gegen den geplanten Sparkurs der Regierung. Der steht noch nicht hundertprozentig, die Rede ist aber davon, dass 1 Milliarde Euro bei den Unis gekürzt werden soll. Damit steht jeder 5. Uni-Job auf dem Spiel und die Studierenden fürchten um die Qualität der Ausbildung. Deswegen wird am Donnerstag um 14 Uhr in Graz eine Demo gegen den Sparkurs steigen. Treffpunkt ist um 14 Uhr in der Wilhelm-Fischer-Allee im Stadtpark. Ein Motorradfahrer ist gestern in eine Friedhofsmauer gekracht. Der Mann wollte in Schöder im Bezirk Murau überholen und ist danach mit einem Auto zusammengestoßen. Das Bike ist quer über den Parkplatz des Friedhofs geschlittert und an einer Grabeinfassung zum Stillstand gekommen. Der Oberösterreicher und seine Mitfahrerin sind gegen die Friedhofsmauer geschleudert worden.
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2: Auf Chefebene verhandelt heute das Sozialministerium mit den Sozialpartnern über die EU-Lohntransparenzrichtlinie. Bis zum 7. Juni müssen die EU-Länder die Richtlinie umsetzen. Die Arbeiterkammer kritisiert, dass vor allem die Unternehmen hier auf der Bremse stehen. Diese wiederum argumentieren mit deutlich mehr Bürokratie. Die Lohntransparenzrichtlinie schreibt vor, dass Lohnunterschiede zwischen Männern und Frauen bei gleicher Arbeit offengelegt werden müssen.
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0: Guten Morgen, hier ist Antenne Steiermark. In 2 Minuten ist es 6:30. Chrissy.
3: Der Stau baut sich auf der A9 Pyrnautobahn Richtung Linz. Es staut zwischen Vogaustraß und Liebring aktuell 30 Minuten Zeitverlust. 0316 80 90 80. Gern anrufen für weitere Infos. Dankeschön und gute Fahrt.
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0: Warum Harry Styles bald eine Rechnung?

0: für ganz viele Taschentuchpackungen bezahlen muss, hört ihr in 6 Minuten hier. Und die werden übrigens ausgepackt, um sie wieder einzupacken. Das ist ja völlig sinnlos. Aber ich verstehe das.
1: Das ist nicht sinnlos. Ja, das muss so
0: ja,
1: sein.
0: Ja, alles okay, sehr gut.

0: 5:30. Die letzten Taschentücher werden verpackt, Seifenblasen aufgefüllt, Gastgeschenke beschriftet.
1: Liebe Brautpaare in der Steiermark, genießt diesen schönen Vorbereitungsstress für euren großen Tag.
0: Vielleicht jetzt noch im Mai oder Anfang Juni. Im Schloss Obermeierhofen, beim Hauliner Südsteiermark, im Seehotel Jägerwirt auf der Turracher Höhe. Euer Fest, egal wo es stattfinden wird, es wird großartig. Und er hat die Zeichen der Zeit offensichtlich rechtzeitig erkannt. Der Harry Styles, Chrissy.
1: Ja, großartig soll es bei Sänger Harry Styles und seiner Zoe Kravitz werden. Die zwei Turteltauben planen ja auch gerade ihren großen Tag. Geheiratet werden soll aber gleich zweimal, also zuerst in London und dann noch einmal in New York, damit Papa Lenny Kravitz auch dabei sein kann. Klassische Zugabe für den Schwiegervater ins B. Da legt man sich halt noch ins Zeug oder in die Gitarre.
0: Ja. Den Schwiegerpapa wird man übrigens auf der Hochzeit leicht finden. Er ist der Mann mit Bart am Kindertisch oder der Einzige am Gruppenfoto mit Sonnenbrille. Hier ist der Vorzeigeschwiegersohn. Hier ist Harry Styles, American Girls auf Antenne Steiermark. Guten Morgen am Dienstag.

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2: 8:08. Guten Morgen.

0: viel Sonne und 26 bis 32 Grad heute maximal in der Steiermark. Also es wird ein Sommertag, dieser 26. Mai. Es ist 19 vor 7. Wie schaut es auf den Straßen aus? Antenne Steiermark Verkehrsupdate mit Chrissy.
1: Das gehört da nicht hin. A9 für Autobahn Richtung Linz zwischen den beiden Gradkorntunneln liegt ein Holzbrett auf der Fahrbahn. Und 30 Minuten Zeitverlust aktuell. A9 Richtung Linz, Stau zwischen Leibniz und Karlsdorf im Frühverkehr.
0: 0316 80 90 80, die Telefonnummer, wenn ihr frische Infos habt. Gute Fahrt.
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6: Seid ihr beim Aufstehen so der Typ, der Wecker läutet, aufhupfen und gämmer oder eher so langsam, aber sicher und dann geht's schon los? Schönen guten Morgen, hier ist Antenne Steiermark. 5 vor

Hi, schönen guten Morgen. In 10 Minuten ist es 7. Hier ist Antenne Steiermark am Dienstag. Zu den geplanten Budgetkürzungen an den Unis wird es Demos geben. Natürlich auch bei uns in der Steiermark. Wann und wo genau hört ihr im Info-Update? In 5 Minuten um 5.07 Uhr.

0: sommerliche Hitze heute am 26. Mai, 26 bis zu 33 Grad im Süden. Von in der Früh bis am Abend Sonne, die kühlsten Stunden jetzt am Vormittag. Das heißt, einmal lüften, wenn ihr noch zu Hause seid, und dann Rollo oder Jalousie runter, Balken zu, alle Verdunkelungen einfach dicht machen, um die Hitze draußen zu lassen. Auch morgen wird es noch warm, heute übrigens trocken, morgen schon vereinzelt Regen und Gewitter. In 5 Minuten ist es 7.
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2: Mit Michael Schäder. Die steirischen Unis wehren sich dagegen, dass ihnen die Regierung Geld streichen will. Im Raum steht, dass 1 Milliarde Euro eingespart werden soll. Für die Steiermark könnte das 500 Millionen Euro weniger bedeuten. Das ist zwar noch nicht fix, sagt das Wissenschaftsministerium. Trotzdem wollen Studierende und Unibelegschaften ein Zeichen setzen, sagt Mary Weitzer, die Vorsitzende der ÖH in Graz.
3: Es ist einfach geplant, gemeinsam auf die Straße zu gehen, weil eben alle Studierende, Lehrende sowie Angestellte von diesen Kürzungen betroffen sind. Genauso wie der Industriestandort Steiermark, der einfach volkswirtschaftlich riesig darunter leiden wird, wenn wir wirklich diese Kürzungen, so wie sie geplant sind, erfahren werden.
2: Die Demo gegen die Budgetkürzungen an den Unis beginnt am Donnerstag um 14 Uhr in der Wilhelm-Fischer-Allee im Stadtpark in Graz.
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2: Heute endet die Begutachtungsfrist für die geplante Paketsteuer. 2 Euro pro Packerl soll sie ausmachen und ab Oktober gelten. Der Versandhandel ruft heute dazu auf, geschlossen gegen die neue Paketsteuer aufzutreten. Das Argument, dass die Steuer den stationären Handel schützen würde, weist man hier zurück. Die 2 Euro pro Paket gelten nämlich auch für kleinere Händler, die über große Plattformen wie Amazon oder eBay verkaufen. Der ÖAMTC hat Kindersitze getestet und das Ergebnis war durchwachsen. 3 von 16 Autokindersitzen haben gut abgeschnitten, der Rest war befriedigend oder genügend. Ein Modell ist sogar komplett durchgefallen. Der Test legt deutlich höhere Maßstäbe als die Zulassungsprüfung an. Das ist der Grund, dass Produkte, die von den ÖAMTC-Fachleuten als nicht genügend befunden werden, trotzdem im Handel sind. Die EU will Google eine Rekordstrafe in hoher dreistelliger Millionenhöhe aufbrummen, wegen eines Verstoßes gegen den Digital Markets Act. Google soll in seiner Online-Suche eigene Dienste bevorzugt haben. Laut einem Bericht des Handelsblatts steht das Verfahren jetzt kurz vor dem Abschluss. Das letzte Wort hat Kommissionspräsidentin Ursula von der Leyen.
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0: Guten Morgen, es ist 6:58. Chrissy.
4: Schönen guten Morgen zu euch auf die A9 Pyrenautobahn, wenn ihr unterwegs seid von Spielfeld nach Graz. Ab Vogau abschnittsweise immer wieder Stau im Frühverkehr und insgesamt 45 Minuten mehr Fahrzeit. Und die gute Nachricht für die A9 Pyrenautobahn Richtung Linz. Das Holzteil, das Holzbrett zwischen den Gratkorntunneln ist jetzt weg. 0316 80 90 80.
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0: mit. Dienstag, der 26. Mai.
1: Es ist noch nicht einmal 7.
0: Ja, ist das mal. 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

0: Quatsch.
1: Ja, ich finde Haustiere im Bett sind nicht so schlimm, weil sie sind ein Teil der Familie und das gehört einfach dazu.
2: Sagt Antenne Steiermark-Hörer Marco, in 6 Minuten haben wir ein Tier im Bett, bei dem auch ihr als größter Tierfreund gesagt hättet, hey, Moment einmal, bitte nicht, der bleibt draußen. Antenne Steiermark am Dienstagmorgen mit Eagle Eye Cherry, Safe Tonight 207.

0: Wenn ein ausgestopfter Fasan, fast zum Streitthema im Kinderzimmer wird, dann ist wieder Schlafenszeit in der Steiermark.
1: Schönen guten Morgen. Unser Thema heute, kuriose Dinge, mit denen eure Kids schon mal schlafen gehen wollten. Und unser Kollege Alex hat uns erzählt, dass sein Sohn wirklich mal einen ausgestopften Fasan mit ins Bett genommen hat. Ohne den wäre er nicht schlafen gegangen.
2: Traum.
1: Bei uns war es letzte Woche kein Federvieh, sondern der große schwarze Regenschirm. Das war so kurz vor Drama, würde ich sagen.
0: Und dann nachgeben und sagen, okay, passt.
1: Ja, dann nimmst du ihn halt mit.
0: Liebe Eltern, habt ihr auch solche Geschichten? Mit welchen Dingen wollten eure Kinder schon mal unbedingt schlafen gehen? Also ohne den wäre es nicht gegangen. Bitte erzählt uns die Geschichte unter 0316 80 90 80. Lasst uns heute Morgen gemeinsam lachend in die Woche starten. Es ist Dienstag in der Früh, 8 Minuten nach 7 auf Antenne Steiermark.

0: Gleich 6:55. Schönen Start in die Woche. Es ist Dienstag, also wir sind gestern in die Woche gestartet, aber durch den Feiertag haben gestern noch viele frei gehabt. Und auf den Straßen merken wir das definitiv. 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Chrissi.
1: Bisschen mehr los auf der A9 Pyrenautobahn Richtung Linz. Stockender Verkehr zwischen Hengsberg und dem Knoten Graz West. Zeitverlust 15 Minuten.
0: Heute wird es wieder sommerlich warm, 26 bis 33 Grad von Nord nach Süd, ausschließlich Sonne, das heißt rechtzeitig Balken, Jalousien und Rollos zumachen, damit die Hitze draußen bleibt. Wärmegewitter übrigens heute keine.
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6: Antenne Steiermark hier um 7.15 Uhr. Es ist ein Tunnel zu auf der Autobahn. Chrissi.
7: Ampel auf Rot, A9 Pyrenautobahn Richtung Linz. Sperre des Kleinen Tunnels bei St. Michael. Grund eine Lkw-Panne.

0: So klingt mein Jausensackerl. Es ist inzwischen leer. Drinnen war ein erbärmliches, wirklich, also das ist das einzige Wort, das dafür zulässig ist, ein erbärmliches, so leicht gatschiges, wenn schon zwei Tage im Plastiksackerl daheim liegt, so ein Aufback-Croissant.
1: Es hat echt traurig ausgeschaut.
0: Ja, was auch. Dabei habe ich

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0: Zum Mittag vielleicht nicht unbedingt in der Sonne bleiben und genug trinken. Schönen guten Morgen, der nächste heiße Tag kommt auf euch zu. 26 bis 33 Grad, viel Sonne.
1: Wow, wenn du bei jedem Wetter richtig gut aussehen willst, sehen Wutscher.
0: 7:30 war es gerade.
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3: Mit Michael Schäder. Die steirischen Unis steigen gegen geplante Budgetkürzungen auf die Barrikaden. Die Regierung will österreichweit bis zu 1 Milliarde Euro weniger für die Hochschulen ausgeben. Für die Steiermark könnte das 500 Millionen Euro weniger bedeuten. Auch wenn das alles laut Wissenschaftsministerin Eva-Maria Holzleitner noch nicht in Stein gemeißelt ist, wollen Studierende und Unibelegschaften ein Zeichen setzen. Die Demo gegen die Budgetkürzungen beginnt am Donnerstag um 14 Uhr in der Wilhelm-Fischer-Allee im Stadtpark in Graz. Mit einem Quad ist gestern ein 38-Jähriger in Kreuzbach im Bezirk Hartberg-Fürstenfeld umgefallen. Er hat sich dabei schwer verletzt, ebenso wie der 3-jährige Sohn eines Bekannten, der am Schoß mitgefahren ist. Beide haben keinen Helm aufgehabt. Sie sind ins LKH Oberwart gebracht worden. Der Fahrer war laut dem Alkotest betrunken.
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3: Auf Chefebene verhandelt heute das Sozialministerium mit den Sozialpartnern über die EU-Lohntransparenzrichtlinie. Bis zum 7. Juni müssen die EU-Länder die Richtlinie umsetzen. Die Arbeiterkammer kritisiert, dass vor allem die Unternehmen hier auf der Bremse stehen. Diese wiederum argumentieren mit deutlich mehr Bürokratie. Die Lohntransparenzrichtlinie schreibt vor, dass Lohnunterschiede zwischen Männern und Frauen bei gleicher Arbeit offengelegt werden müssen.
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0: Mit einem gesperrten Tunnel um gleich 7:58. Valinta, Entschuldigung, Chrissy.
4: Antenne Steiermark-Hörer Stefan ist der 4. vor der roten Ampel auf der A9. Danke fürs Foto. Der Kleine im Tunnel ist in Richtung Linz gesperrt. Ein LKW hat eine Panne. Ausweichen könnt ihr über die S35, den Knotenbruck und die S6. Wir geben natürlich sofort Bescheid, wenn der Kleine am Tunnel wieder offen ist. Und auf eurem Weg nach Graz gibt Stau auf der A9 ab Vogau. Zeitverlust, ja, bis zu 30 Minuten. 0316 80 90 80.
0: Gute Fahrt.
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0: Euch erinnert diese Melodie hier vielleicht an eine verstopfte Nase? Sophia und ihre Familie an schlaflose

Minuten 17 Motivation für euren heutigen Arbeitsalltag. Mojo Lady. Guten Morgen, hier ist Antenne Steiermark am Dienstag, 26.05. 2 Minuten.

0: Antenne Steiermark hier am Dienstag. Guten Morgen.
1: Hallo, Sophia ist da.
0: Servus.
2: Hi.
1: Ich rufe an wegen lustige Dinge, die Kinder ins Bett nehmen.
2: Ja, wir haben heute Morgen schon gelacht über den ausgestopften Fasan oder auch den großen Familienregenschirm, der da mit im Bett gelegen ist.
0: Sophia, was war's bei euch?
1: Meine Tochter, die hat eine Zeit lang den elektrischen Nasensauger immer zum Schlafen mitnehmen wollen. Es war eine lange Schnupfenzeit und irgendwie hat sie die so positiv in Erinnerung gehabt, dass sie immer einen elektrischen Nasensauger mitnehmen wollte zum Schlafen.
2: Herrlich, herrlich. Und hat sie dürfen?
1: Ja, aber das Problem war, der Nasensauger hat zur Ablenkung fürs Nasensaugen auch so eine lustige Musik und die geht einem wirklich irgendwann auf die Nerven. Es war sehr schwierig, den Nasensauger, wenn sie eingeschlafen ist, wegzugeben, weil sobald die Musik aus war, als sie aufgewacht hat, geschrien.
0: Oh Gott.
2: Oh weh, oh Gott.
0: Was für eine Melodie hat der Nasensauger gemacht? Kannst du das summen?
1: Und das ist die ganze Zeit durchgegangen.
0: Herrlich. Danke für die Geschichte, großartig.
1: Ja, bitte gerne.
0: Schönen Tag, danke vielmals.
1: Tschüss. Bye-bye.
0: Was haben die Kinder bei euch unbedingt zum Schlafen mit ins Bett nehmen müssen, weil ohne das wäre es nicht gegangen. 0316 80 90 80. Der Nasensauger. 6 nach halb 8, guten Morgen.

0: 7.39 gleich. Guten Morgen, Antenne Steiermark. Hier mit eurem wichtigen Verkehrsupdate. Ist der Tunnel immer noch zu, Chrissy?
1: Ist noch zu, ganz kurz. A9 Richtung Linz, der kleinen Tunnel bei St. Michael nach einer Lkw-Panne. Der defekte Lkw rollt jetzt aus dem Tunnel raus. Da bitte noch die Sperre abwarten. Und A9 die Pyrn Richtung Linz, Stau zwischen Hengsberg und dem Knoten Graz West. Zeitverlust 20

0: bis 30 Minuten.
1: Es wird sehr heiß, 26 bis 33 Grad heute von Nord nach Süd maximal. Den ganzen Tag wird die Sonne scheinen, mit wenigen Wolken und auch Regen. Gewitter sind im Bereich des Nachmittags eher die Ausnahme. Das nächste Antenne Steiermark Update in knapp 15 Minuten.
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Die Spanier haben bei einem Festival das Wort Slow Food relativ deutlich und wörtlich genommen. Was da gegessen worden ist am Wochenende, hört ihr gleich im Info-Update um 5:08 Uhr. Guten Morgen auf Antenne Steiermark. 7:48 Uhr gleich.

0: Ja, das sieht nach einem sehr schönen Tag aus. Schönen guten Morgen, am Dienstag ist der 26. Mai. Euch wird heute den ganzen Tag Sonnenschein begleiten, von in der Früh bis am Abend. Von Nord nach Süd 26 bis 33 Grad. Bitteschön, trinkt's genug und schaut, dass jetzt Mittag, wenn es geht, nicht unbedingt voll in der Sonne seid.
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2: Mit Michael Schäder. Die Bundesregierung wird im Doppelbudget für die nächsten beiden Jahre auch bei den Hochschulen sparen. Kolportiert wird, dass die Unis 1 Milliarde Euro weniger bekommen sollen. Die Hälfte davon würde die steirischen Hochschulen betreffen. Das hätte katastrophale Folgen, sagt die Vorsitzende der Hochschülerschaft in Graz, Mary Weitzer.
3: Das hat Auswirkungen auf Lehrverhältnisse, Qualität der Lehrer sowie auch natürlich einen großen Teil unseres Personals. Wenn wir hier von 20-prozentigen Personalkürzungen sprechen, sind es natürlich hauptsächlich junge Forscherinnen, die betroffen sind, die jetzt momentan in befristeten Verträgen auf den Universitäten angestellt sind.
2: Die Studierenden und Unibelegschaften werden diese Woche österreichweit gegen den Sparkurs demonstrieren. Die Demo in Graz beginnt am Donnerstag um 14 Uhr in der Wilhelm-Fischer-Allee im Stadtpark.
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2: Auf Chefebene verhandelt heute das Sozialministerium mit den Sozialpartnern über die EU-Lohntransparenzrichtlinie. Bis zum 7. Juni müssen die EU-Länder die Richtlinie umsetzen, die vorschreibt, dass Lohnunterschiede zwischen Männern und Frauen bei gleicher Arbeit offengelegt werden müssen. Die Arbeiterkammer kritisiert, dass vor allem die Unternehmen hier auf der Bremse stehen. Diese wiederum argumentieren mit deutlich mehr Bürokratie. Die Bundesregierung startet einen neuen Anlauf zur Weiterentwicklung der Oberstufen. Die Jugendlichen sollen durch ein Kursmodulsystem öfter wählen können, welche Fächer sie belegen und welche Inhalte sie vertiefen wollen. Theoretisch ist das schon jetzt möglich, noch ist ein echtes Modulsystem an den Oberstufen aber eher selten. Bis März sollen laut einem Ministerratsbeschluss administrative Hürden abgebaut werden, um den Schulen eine flexible Umsetzung zu ermöglichen. Eher Slow Food statt Fast Food und das wortwörtlich war das Motto in Spanien am vergangenen Wochenende im katalanischen Lleida. Da war das größte Schneckenfest der Welt. Fast 200.000 Besucherinnen und Besucher haben über 14 Tonnen Schnecken gegessen, ob gegrillt, gekocht, in der Paella oder als Eintopf. Die Katalanen zelebrieren ihre Schneckenkultur seit 1980 jedes Jahr aufs Neue.
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0: In 3 Minuten ist es 8. Chrissy.
4: In diesen Minuten wird der Kleine im Tunnel bei St. Michael auf der A9 Richtung Linz aufgemacht. Der LKW, der Defekte, ist rausgerollt. A2 Südautobahn Richtung Klagenfurt, da gibt es Verzögerungen bei Gleisdorf Süd durch die Baustelle. A9 Pyrenautobahn Richtung Linz, Stau zwischen Hengsberg und dem Knoten Graz West, 20 Minuten Zeitverlust. Wir sind auf der S6 Semmering-Schnellstraße Richtung St. Michael. Auch hier Verzögerungen in der Baustelle bei St. Marein im Mürztal. Alle Staus, alle Blitzer, jederzeit bei uns im Web und auch in der App.
0: Gute Fahrt!
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6: Guten Morgen, hallo, das ist die Rabensteiner Christina aus Bad Gams. Wir sind jetzt bei uns da beim Sparmarkt Pharma Rabensteiner, direkt im wunderschönen Bad Gams. Wir haben für euch heute schon einige Jausensackerl vorbereitet. Da wartet auf euch ein Weckerl, dann gibt es einen guten Saft dazu, ein Apfel und ein kleines Goodie haben wir noch und auch noch eine gute Kürbiskerne von uns vom Genusshof Pharma Rabensteiner.
0: Danke vielmals für dieses Jausensackerl und vor allem für den Inhalt. Holt ihr euch von jetzt bis 10 beim Spar in Bad Gams. 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Lelia.

0: Fünf Minuten nach acht. Antenne Steiermark-Hörer Peter aus Gleisdorf. Guten Morgen.
1: Guten Morgen. Ich habe gerade gehört im Radio, ihr habt eine Aktion, was die Kinder ins Bett mitgenommen haben.
0: Ja, bitte erzähl.
1: Unser ältester Sohn, der hat in jungen Jahren, also mit 3, 4 Jahren, hat er schon mal technische Bücher mitgenommen, Elektronikbücher und so weiter. Mhm. Und wie er dann lesen gelernt hat, waren es dann Physikbücher und die hat er verschlungen und genossen. Da gibt es einige Fotos von ihm, wo er auf dem Buch schläft.
0: Ja, und hat es was gebracht?
1: Er hat den technischen Berufsweg eingeschlagen. Er ist Mechatroniker. Ist nach wie vor sein Interesse.
0: Na bitte. Die Frage ist nur, der Junge, der Sohn von unserem Kollegen, vom Alex, der den ausgestopften Fasan mit ins Bett nehmen hat müssen, ohne den ist es nicht gegangen, ob der Jäger wird?
2: Könnte sein.
0: Ausgefallene Dinge, mit denen Kindern schlafen gehen, her damit. 0316 80 90 80, die Nummer zu uns, Antenne Steiermark, Muntermacher.

Ich hoffe, ihr habt am langen Wochenende so ein bisschen frei haben können und habt es nicht durchkackelt und nur an die Arbeitskollegen gedacht, die sich mal so über Pfingsten ein bisschen vertschüsst haben. Tschüss, ich bin mal weg. Hier sind für euch ein paar Songs.

0: So klingt's in Lignano nach dem Wochenende wieder ganz entspannt, nachdem alle Litschi-Wahnsinnigen schon wieder zu Hause sind. Wie das Litschi-Wochenende klingt's gleich auf Antenne Steiermark. Der neue Jennifer Lopez, Hit Save Me Tonight. Gleich als nächstes hier auf eurer Antenne Steiermark. Guten Morgen, 13 nach 8. Wie schaut's auf den Straßen aus? Chrissy.
1: Dankeschön, liebe Petra, fürs Stauvideo von der S6 Semmering-Schnellstraße. Da gibt's Stau in der Baustelle bei St. Marein im Mürztal, wenn ihr Richtung St. Michael unterwegs seid. Stau haben wir auch auf der A9 der Pyrn Richtung Linz, und zwar zwischen Leibnitz und dem Knoten Graz-West, 30 Minuten mehr Fahrzeit. Und Verzögerungen auch auf der A2 Richtung Klagenfurt bei Gleisdorf Süd durch die Baustelle. Einfach mehr los heute Morgen. 0316 80 90 80.
0: Viel Sonne, 26 bis 33 Grad.
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Es ist 18 Minuten nach 8. 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

0: Die Frühdienstler trifft man heute Nachmittag im Freibad. Guten Morgen um 8:35 gleich an diesem Dienstag in der Steiermark. Warm wird's. Den ganzen Tag wird die Sonne scheinen. 26 bis 33 Grad von Nord nach Süd maximal. Nix Regen, nix Gewitter, gar nichts.
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2: Mit Michael Schäder. Am Donnerstag demonstrieren die steirischen Studierenden und Unibelegschaften gegen den geplanten Sparkurs der Regierung. Der steht noch nicht hundertprozentig, die Rede ist aber davon, dass 1 Milliarde Euro gekürzt werden könnte. Damit steht jeder 5. Unijob auf dem Spiel und die Studierenden fürchten um die Qualität der Ausbildung. Deswegen wird am Donnerstag um 14 Uhr in Graz eine Demo gegen den Sparkurs steigen. Treffpunkt ist um 14 Uhr in der Wilhelm-Fischer-Allee im Stadtpark. Rund 200 Heuballen sind gestern auf einem Bauernhof in Ehrenschachen im Bezirk Hartberg-Fürstenfeld abgebrannt. Der Bauer hat im Hof mit einer Flex Alteisen zerlegt. Funkenflug hat dann das Feuer ausgelöst. Rund 150 Feuerwehrleute waren im Einsatz. Die Feuerwehr hat die Heuballen auf ein abgelegenes Feld transportiert, dort auseinandergerissen und abgelöscht.
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2: Der ÖAMTC hat Kindersitze getestet und das Ergebnis war durchwachsen. 3 von 16 Autokindersitzen haben gut abgeschnitten, der Rest war befriedigend oder genügend. Ein Modell ist sogar komplett durchgefallen. Der Test legt deutlich höhere Maßstäbe als die Zulassungsprüfung an. Das ist auch der Grund, dass Produkte, die von den ÖAMTC-Fachleuten als nicht genügend befunden werden, trotzdem im Handel sind.
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0: Schönen guten Morgen und gute Fahrt um 8:54. Chrissy.
3: Verzögerungen und Stau begleiten uns heute Morgen auf der A2 Südautobahn Richtung Klagenfurt. Da zwickt ein bisschen bei der Baustelle Gleisdorf Süd. Dann die A9 Richtung Linz, stockender Verkehr zwischen Leibnitz und dem Knoten Graz West. Noch immer 30 Minuten Zeitverlust. Und Stau in der Baustelle bei St. Marein im Mürztal auf der S6, wenn ihr Richtung St. Michael unterwegs seid. Da bitte mehr Zeit einplanen. 0316 80 90 80. Gute und sichere Fahrt.

0: Hannes hat gerade angerufen, die Claudia hat sich gerade gemeldet, der Gary, ja, viel Spaß, schönen Urlaub übrigens, Österreich-Urlaub, große Rundreise und jetzt stehen sie alle auf der A9 Richtung Linz zwischen Übelbach und dem kleinen Tunnel, obwohl der Tunnel wieder offen ist. Das gibt's ja nicht. Ist Ilgl immer so viel Stau?
1: Ja, 20 Minuten Zeitverlust, es ist einfach der Rückstau, löst sich halt nur langsam auf, gell?
0: Versprochen, wir haben telefoniert, wir haben nachgeschaut, Tunnel ist wieder offen, bitte habt ein bisschen Geduld, es geht gleich weiter.
2: Morgen, die Bianca ist da. Zum Thema, was Kinder mitgenommen haben ins Bett.
0: Ja.
2: Ich habe früher, wenn ich neue Schuhe gekriegt habe, habe ich neue Schuhe mit ins Bett genommen. Weil ich so frei drüber habe.
0: Nein, Gott, ist das süß.
2: Ja, was noch witzig ist, ich weiß nicht, ob du sie kennst, von Ikea oder so hat früher die Big One Wäschekörben gegeben. Mit verschiedenen Mustern drin. Mhm. Ich habe mir oft wie ein Raumschiff mit meinem Bettzeug gebaut.
0: Ach, cool.
2: Und das Wäschekörbel habe ich mir oben drüber gezogen. Das war so, sozusagen meine Raumkapsel. Das heißt, ich bin mit Wäschekorb geschlagen gegangen.
0: Großartig. Oh, danke für diese lustigen Geschichten. Das ist ein Wahnsinn.
2: Ja, gern. Schönen Tag noch. Baba.
0: Ebenfalls, Baba. Wahnsinn, was da jetzt schon daherkommen ist heute. Von kuriosen Dingen, mit denen Kinder unbedingt schlafen gehen müssen. Fasan, Regenschirmen, Technikbücher.
1: Elektrischer Nasen.

0: Ihr bekommt heute viel Sonne und 26 bis 33 Grad maximal. Das wird ein Sommertag in der Steiermark. 8.40 Uhr, Verkehr.
1: Auf dem Weg in die Arbeit oder auch in den Urlaub gibt's Stau. A9 Pyrenautobahn Richtung Linz, zwischen Leibnitz und dem Knoten Graz West, halbe Stunde plus. Und 20 Minuten mehr sind's inzwischen schon zwischen dem Knoten Pegger Deutsch-Feistritz und der Mautstelle Kleinalm. Zu viel los auch auf der S6 Richtung St. Michael im Baustellenbereich bei St. Marein. Ihr verliert hier 10 Minuten. Und geblitzt wird in Gosdorf 0316 80 90 80.
0: Das nächste Update hier auf Antenne Steiermark in 15 Minuten.
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0: bevor wir ins Info-Update gehen und Taylor Swift nochmal hier ihre Bühne bekommt auf Antenne Steiermark. Chrissy, müssen wir nochmal ganz kurz auf die A9.
1: Richtig, Richtung Linz, da gibt es Blockabfertigung vor dem Schadner-Kogeltunnel, dort bei Pegger Deutsch-Feistritz. Einfach zu viel los, Überlastung, aktuell 20 Minuten Zeitverlust.

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2: Die Notfallschokolade im Handschuhfach, die ist halt jetzt spätestens raus, war ja schon dreimal flüssig inzwischen, wird sie heute wieder 26 bis 33 Grad, maximal den ganzen Tag Sonne. Es ist 5 vor 9.
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5: Mit Michael Schäder. Die steirischen Unis wehren sich dagegen, dass ihnen die Regierung Geld streichen will. Im Raum steht, dass 1 Milliarde Euro eingespart werden soll. Für die Steiermark könnte das 500 Millionen Euro weniger bedeuten. Das ist zwar noch nicht fix, sagt das Wissenschaftsministerium. Trotzdem wollen Studierende und Unibelegschaften ein Zeichen setzen, sagt Mary Weitzer, die Vorsitzende der ÖH in Graz.
6: Es ist einfach geplant, gemeinsam auf die Straße zu gehen, weil eben alle Studierende, Lehrende sowie Angestellte von diesen Kürzungen betroffen sind. Genauso wie der Industriestandort Steiermark, der einfach volkswirtschaftlich riesig darunter leiden wird, wenn wir wirklich diese Kürzungen, so wie sie geplant sind, erfahren werden.
5: Die Demo gegen die Budgetkürzungen an den Unis beginnt am Donnerstag um 14 Uhr in der Wilhelm-Fischer-Allee im Stadtpark in Graz.
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5: 4 Menschen sind bei Verkehrsunfällen am Pfingstwochenende in Österreich gestorben. Wegen des schönen Wetters war extrem viel los auf den Straßen und das bedeutet dann üblicherweise auch, dass mehr passiert. Seit Beginn der Aufzeichnungen geht die Tendenz aber in die richtige Richtung. Zu Pfingsten 1979 waren es 45 Verkehrstote, heuer eben 4. Das liegt mitunter daran, dass Autos sicherer geworden sind und an mehr Kontrollen. Auf Chefebene verhandelt heute das Sozialministerium mit den Sozialpartnern über die EU-Lohntransparenzrichtlinie. Bis 7. Juni müssen die EU-Länder die Richtlinie umsetzen, die vorschreibt, dass Lohnunterschiede zwischen Männern und Frauen bei gleicher Arbeit offengelegt werden müssen. Die Arbeiterkammer kritisiert, dass vor allem die Unternehmen hier auf der Bremse stehen. Diese wiederum argumentieren mit deutlich mehr Bürokratie. Im Durchschnitt landen in Österreich in jedem Monat pro Haushalt Lebensmittel im Wert von 100 Euro im Müll. Das zeigen Berechnungen der Umweltschutzorganisation WWF. Monatlich werden demnach rund 14 Kilo Essen im Durchschnittshaushalt weggeschmissen. Besonders betroffen Obst, Gemüse und Brot und Backwaren.
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2: 8:58. Chrissy.
7: Da ist noch ganz schön viel los am falschen Montag in der Steiermark. Betrifft hauptsächlich die A9 Pyrnautobahn Richtung Linz. Stau zwischen Leibnitz und dem Knoten Graz-West, 30 Minuten mehr Fahrzeit. Weiter oben gibt es dann Blockabfertigung vor dem Schadnerkugeltunnel im Bereich Knoten Pegau-Deutsch-Weistritz. Grund Überlastung 20 Minuten plus. Und geblitzt wird in Gustorf 0316 80 90 80. Gern anrufen für all eure Infos. Dankeschön.
8: Die Badehosen passt nicht.
2: Aber es ist offiziell noch nicht Sommer.

0: 11 Minuten nach 9 auf Antenne Steiermark.
1: Ja, Christian, hallo, servus. Folgendes, ich möchte eine Bitte bekannt geben. Auf der B54 bei der Ortsausfahrt von Bischelsdorf in Fahrtrichtung Gleisdorf wird geblitzt. Bei der Bushaltestelle.
0: Danke fürs Anrufen und gute Fahrt. Habt ihr auch was? 0316 80 90 80, die Nummer in die Antenne Steiermark Verkehrsredaktion.
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0: heute Hochsommerwetter, 26 bis 33 Grad, den ganzen Tag Sonne. Bitte trink genug, das ist wirklich überraschend, dass es so schnell so heiß ist. Auch morgen übrigens nochmal 29, 32 Grad maximal, aber die Wärmegewittergefahr, die steigt morgen. Es ist 9:55 Uhr.
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2: Mit Michael Schäder. Ein Motorradfahrer ist gestern in eine Friedhofsmauer gekracht. Der Mann wollte in Schöder im Bezirk Murau überholen und ist danach mit einem Auto zusammengestoßen. Das Bike ist quer über den Parkplatz des Friedhofs geschlittert und an einer Grabeinfassung zum Stillstand gekommen. Der Oberösterreicher und seine Mitfahrerin sind gegen die Friedhofsmauer geschleudert worden. Unter dem Motto Fairer statt Schwerer steht der Bundeskongress der Grünen am kommenden Samstag in Graz. Viele Menschen hätten das Gefühl, es werde nur noch Politik für Superreiche gemacht, sagt Grünen-Chefin Leonore Gewessler. Auf kommende Wahlen sieht sie die Partei gut vorbereitet, zum Beispiel auf die Grazer Gemeinderatswahl Ende Juni. In Graz sehe man, wie spürbar grüne Politik vor Ort wird, mit mehr Grün auf den Straßen oder neuen Öffi-Linien, so Gewessler.
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2: 4 Menschen sind am vergangenen Pfingstwochenende bei Verkehrsunfällen in Österreich ums Leben gekommen. Das schöne Wetter hat für besonders viel Verkehr gesorgt und damit auch für mehr Unfälle. Zum Vergleich aber, zu Pfingsten 1979 sind noch 45 Menschen auf Österreichs Straßen gestorben, zeigen die Zahlen des Innenministeriums.
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0: 3 Minuten noch, dann ist es 9:30 Uhr.
3: Chrissi. Das ist heute wirklich nichts für schwache Nerven auf der A9 der Pyrenautobahn. Alle Meldungen betreffen die Fahrt Richtung Norden, also Richtung Linz. Zwischen Lebring und dem Schwarzelsee gibt es Kolonnenverkehr. Ihr braucht hier noch immer 20 Minuten mehr. Weiter oben bei Gradkorn ist der Tunnel Gradkorn Süd jetzt gesperrt. Es ist zu viel los. Da gibt es ja auch schon Blockabfertigung vor dem Schadnerkogeltunnel bei Peggau. 15 Minuten plus. Und stockender Verkehr zwischen Traboch und Mautern. Ein Fahrstreifen ist hier blockiert. Es dauert 10 Minuten länger. Und geblitzt wird auf der B54 Wechselstraße Richtung Gleisdorf bei der Ortsausfahrt Pischelsdorf. 0316 80 90 80.
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0: Gratis Jausensackerl abgreifen, dauert übrigens nur 1 Minute und schon seid ihr wieder dahin. Aber uns würde es freuen, wenn ihr in Bad Gams beim Spar, Pharma und Rabensteiner heute Vormittag mehr Zeit habt. Für uns und Antenne Steiermark-Reporter Markus Terrand.
5: Einen schönen guten Morgen aus Bad Gams. Und da gibt es nicht nur viele Jausensackerl, ja, die auf euch warten, sondern die Antenne Steiermark-Bühne. Da gibt es nicht nur coole Mucke, sondern eben auch ein Glücksspiel für euch, also einen Buzzer, wo ihr was gewinnen könnt. Und ganz beliebt immer auch die Antenne Steiermark-Fotobox. Also jetzt fällt es nur ihr.
0: Noch bis 10 in Bad Gams. Morgen gibt es das Muntermacher-Jausensackerl übrigens bei Sparkump in Pöls.
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0: Hier ist nochmal euer Antenne Steiermark Verkehrsupdate mit Chrissy um 19 vor 10.
1: Und mit der Tunnelsperre für die A9 Pionautobahn Richtung Linz, der Gratkorn-Tunnel Süd ist gesperrt, Grundüberlastung.
0: Da fahren da viele nach Frankreich, weil es sind Tunnel ist.
1: Der Tunnel Süd? Entschuldigung, der Tunnel Süd.
0: Schönen Vormittag.
1: Der ausgestopfte Fasan oder auch der Familienregenschirm in XXL. Kleine Kinder sind wirklich oft eigenwillig, wenn es um die Dinge geht, ohne die sie nicht einschlafen können.
0: Vielen Dank für eure Anrufe dazu. Herrlich, was heute alles zusammengetragen worden ist von euch. Von der Bianca zum Beispiel.
2: Ich habe früher, wenn ich neue Schuhe gekriegt habe, habe ich neue Schuhe mit ins Bett genommen.
1: Oder Antenne Steiermark-Hörer Peter aus Gleisdorf hat Folgendes erzählt.
3: Unser ältester Sohn, der hat mit 3-4 Jahren hat er schon mal technische Bücher mitgenommen. Da gibt es einige Fotos von ihm, wo er auf dem Buch schläft.
0: Und hier kommt mein Highlight von heute Morgen, die Geschichte von Sophia.
4: Meine Tochter, die hat eine Zeit lang den elektrischen Nasensauger immer zum Schlafen mitnehmen wollen. Das Problem war, der Nasensauger hat zur Ablenkung fürs Nasensaugen auch so eine lustige Musik. Und es war sehr schwierig, den Nasensauger, wenn sie eingeschlafen ist, wegzugeben, weil sobald die Musik aus war, ist sie aufgewacht und hat geschrien.
0: Aufwachen mit euren Lieblingsmelodien. Morgen gerne wieder mit uns munter machen. Chrissy Klug und Thomas Axmann.
1: Wir freuen uns.
0: Schönen Dienstag.
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0: Es sind jetzt ganz schön viele gesperrte Tunnel auf der A9, Chrissy.
1: Ja genau, zwischen Graz und Übelbach auf der A9 Richtung Linz sind gesperrt. Blabutschtunnel, Gratkorntunnel Süd, Gratkorntunnel Nord und es gibt Blockabfertigung vor dem Schadner-Kogel-Tunnel. Grund, es ist zu viel los. Überlastung.
0: Gute Fahrt trotzdem.
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0: Herrlichem Pfingstwochenende ist vor der nächsten Sommerwoche. 26 bis 33 Grad heute am Thermometer. Einzelne und kleine Regenschauer sind am Nachmittag in der westlichen Obersteiermark dabei. Sonst bleibt es erstens trocken und zweitens wirklich oft wolkenlos. Morgen wird es auch wieder sehr warm mit bis zu 32 Grad. Aus den Fuzzi-Wolken von heute werden aber große Kaliber, die es dann ab dem späteren Vormittag stellenweise auch regnen und gewittern lassen. Es ist 5 vor 10.
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2: Mit Michael Schäder. Mit einem Quad ist gestern ein 38-Jähriger in Kreuzbach im Bezirk Hartberg-Fürstenfeld umgefallen. Er hat sich dabei schwer verletzt, ebenso wie der 3-jährige Sohn eines Bekannten, der am Schoß mitgefahren ist. Beide haben keinen Helm aufgehabt. Sie sind ins LKH Oberwart gebracht worden. Der Fahrer war laut dem Alkotest betrunken.
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2: Die Bundesregierung startet einen neuen Anlauf zur Weiterentwicklung der Oberstufen. Die Jugendlichen sollen durch ein Kursmodulsystem öfter wählen können, welche Fächer sie belegen und welche Inhalte sie vertiefen wollen. Theoretisch ist das schon jetzt möglich, noch ist ein echtes Modulsystem an den Oberstufen aber selten. Bis März sollen laut einem Ministerratsbeschluss administrative Hürden abgebaut werden, um den Schulen eine flexiblere Umsetzung zu ermöglichen. Der schneearme Winter hat seine Spuren bei Österreichs Gletschern schon hinterlassen und der bevorstehende und vermutlich heiße Sommer könnte es noch schlimmer machen. Gletscherforscher warnen, dass viele kleine Gletscher in Österreich heuer vollständig verschwinden könnten. Bis 2030 könnten die Stubaier und Ötztaler Alpen rund ein Drittel aller Gletscher verlieren, das sind etwa 100. Im letzten Gruppenspiel der Eishockey-WM wird sich für Österreich heute zeigen, ob es klappt mit dem Viertelfinale oder nicht. Die Österreicher haben da aber eine ausgesprochen schwierige Aufgabe. Gegen Titelverteidiger und Olympiasieger USA brauchen sie zumindest einen Sieg nach Overtime oder Shootout. Das letzte Mal haben wir vor 25 Jahren gegen die USA gewonnen.
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0: Da ist einiges los. Ihr seid unterwegs und deswegen gibt es einige Tunnelsperren. Auf der A9 Pyrn-Autobahn Richtung Linz ist der Plabutsch-Tunnel bei Graz gesperrt, der Gradkorn-Tunnel Süd und auch der Gradkorn-Tunnel 9. Auf der A9 gibt es jetzt auch Blockabfertigung vor dem Schadnerkogeltunnel, auch wegen Überlastung. Und dann braucht ihr auch noch 20 Minuten länger, auch auf der A9 Richtung Linz, zwischen Hengsberg und dem Knoten Graz-West. Also einiges los, bitte viel Geduld mitbringen und auch bitte nicht so schnell. Auf der A2 Südautobahn Richtung Wien wird vor Schäffern kontrolliert und auf der B54 der Wechselstraße Richtung Gleisdorf bei der Ortsausfahrt Pischelsdorf ist sie ein Klassiker. 0316 80 90 80 gibt es weitere Infos, dann bitte einfach anrufen. Kommt gut an.
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0: Schönen Vormittag am Dienstag. Vielleicht hat die Mama oder die Ehefrau ja heute vergessen, euch das zu sagen. Dann hole ich es jetzt einfach nach. Bitte vergesst euch nicht, auf der Baustelle einzuschmieren und viel zu trinken. Und auch bitte ein Kapperl aufsetzen, gell? Damit ihr euch ganz gut schützt. Ja, und dann können wir das Mega-Wetter auch schon mit super tollen Hits feiern. Martin Solveig, jetzt mit Hello. Schön, dass ihr dabei seid.

Und jetzt der neue Hit von Nico Santos. Optimist auf Antenne Steiermark. 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

Weil es wichtig ist, unterbrech mal kurz. Ihr seid unterwegs auf der A9, dann steht ihr vor den Tunneln Plabutsch und den beiden Gratkorn-Tunneln auch. Und die Rettung, die muss da durch. Und bitte, bitte achtet deswegen auf die Rettungsgasse, auf die Seite mit euch, damit das Rote Kreuz durch kann, gell? Gute und sichere Fahrt.

0: Das Antenne Steiermark Verkehrs- und Blitzer-Update mit den Meldungen für die A9 Pyrn-Autobahn Richtung Linz. Noch immer gesperrt der Plaputsch-Tunnel bei Graz, die beiden Gradkorn-Tunnel und auch Blockabfertigung vor dem Schadnerkogeltunnel, alles wegen Überlastung. Und dann haben wir auch noch Stau, auch wegen Überlastung. Ist auch zu viel los auf der A9 Richtung Linz zwischen Hengsberg und dem Knoten Graz West. Zeitverlust auch da bis zu 20 Minuten. Also da staut sich die Schneise rauf, leider. Ausweichen geht dann beim Babutsch übers
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0: 5 Minuten vor 11:30 ist es. Wir schauen gemeinsam auf die steirischen Straßen. Noch immer einiges los und einiges gesperrt. Auf der A9 Pyrn-Autobahn Richtung Linz. Der Plaputsch-Tunnel und auch die beiden Gradkorn-Tunnel sind zu. Und Blockabfertigung vor dem Schadner-Kogel-Tunnel. Gerade hereingekommen von der Tunnelwarte A9 Richtung Linz bei Wundschuh. Da blockiert jetzt auch ein LKW die erste Fahrspur. Also du wirst jetzt auch noch mal länger dauern. A2 Südautobahn in beiden Richtungen. Da staut es eben auch beim Knoten Graz-West. Zeitverlust da eine Viertelstunde für euch. Und geblitzt wird auf der A2 Richtung Wien vor Schäffern und in Graz in der Jansgasse bei der Auster. Alle Staus, alle Blitzer, habt ihr was, dann bitte anrufen 0316 80 90 80. Gute Fahrt und vor allem Geduld.
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0: Morgen geht ihr zur exklusiven Kinopremiere von Solo Mio im Cineplex Graz. Komiker Kevin James spielt zum ersten Mal in einer romantischen Komödie mit. Sollte man sich allein schon deswegen anschauen. 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Wenn ihr die besten Weine des Jahrgangs 2025 verkosten wollt, dann solltet ihr zur Präsentation der Landessieger des steirischen Weins gehen. Am Donnerstag in der Grazer Seifenfabrik um 16 Uhr. Alle Infos unter steiermark.wein. Und am Freitag ist der Ball der Vielfalt. Das Motto Inklustig, kein Dresscode, freier Eintritt, Inklusion und eine lustige, schöne Zeit verbringen. In den AK-Sälen ab 17 Uhr.
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0: Ihr hört Antenne Steiermark und deswegen machen wir ein Update von den steirischen Straßen für euch. Was ist los? Das schauen wir uns jetzt an. Wir haben noch immer die Tunnelsperren auf der A9-Pyrn-Autobahn Richtung Linz. Der Plaputsch-Tunnel ist nach wie vor zu und auch die beiden Gradkorn-Tunnel. Es gibt aber eine erste gute Nachricht. Die Blockabfertigung vor dem Schadner-Kogeltunnel, die ist jetzt auch aufgehoben und auch die Baustelle ist da weg. Dann haben wir noch eine Meldung für die A9, ein bisschen weiter unten in Richtung Linz. Da bitte vorsichtig fahren, vor Wunschow, da blockiert nämlich ein LKW die erste Fahrspur. A2 Südautobahn, beiden Richtungen, auch da Stau beim Knoten Graz-West, da verliert ihr eine Viertelstunde. Geblitzt wird auf der A2 Richtung Wien vor Schäffern und auch in Graz in der Jansgasse bei der Auster. 0316 80 90 80, gibt's weitere Infos, dann bitte anrufen. Gute Fahrt euch.
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1: Heiß, heißer die Steiermark. Wir bekommen heute bis zu 33 Grad und einen richtig tiefblauen Himmel sehen wir gerade über Mariazell und Gnas. Es bleibt im Großteil des Landes trocken, bis auf die westliche Obersteiermark, da sind hin und wieder ein paar Schauer dabei. Morgen für die Fahrt in die Arbeit auch wieder die Sonnenbrille einpacken. Am späteren Vormittag verdrängen

0: Wolken, dann die Sonne und es beginnt vereinzelt zu regnen und auch zu gewittern bei maximal 32 Grad.
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0: Es ist 5 vor 11.
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3: Mit Michael Schäder. Rund 200 Heuballen sind gestern auf einem Bauernhof in Ehrenschachen im Bezirk Hartberg-Fürstenfeld abgebrannt. Der Bauer hat im Hof mit einer Flex Alteisen zerlegt. Funkenflug hat dann das Feuer ausgelöst. Rund 150 Feuerwehrleute waren im Einsatz. Die Feuerwehr hat die Heuballen auf ein abgelegenes Feld transportiert, dort auseinandergerissen und abgelöscht.
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3: Der ÖAMTC hat Kindersitze getestet. Das Ergebnis war durchwachsen. Nur 3 von 16 Autokindersitzen haben gut abgeschnitten, der Rest war befriedigend oder genügend. Ein Modell ist komplett durchgefallen. Der Test legt deutlich höhere Maßstäbe als die Zulassungsprüfung an. Das ist auch der Grund, dass Produkte, die von den ÖAMTC-Fachleuten als nicht genügend befunden werden, trotzdem im Handel sind. Geld zurück bei Stau in Italien. Ab dem 1. Juni müssen die italienischen Autobahnbetreiber die Mautgebühr teilweise oder auch ganz erstatten, wenn die Autofahrer zu lange im Stau stehen. Bei 1 bis 2 Stunden Verspätung gibt es die halbe Mautretour, ab 3 Stunden die ganze. Die Rückerstattung erfolgt automatisch über eine App. Wer die nicht hat, kann das Geld per Mail oder Telefon zurückfordern. Bei Stau nach einem Unfall oder einem Unwetter gibt es allerdings kein Geld zurück. Ferrari hat sein erstes Elektroauto vorgestellt. Der Luce kostet 550.000 Euro und soll noch heuer ausgeliefert werden. Der viertürige Fünfsitzer hat über 1.000 PS und eine Reichweite von mehr als 500 Kilometern. Ferrari schlägt damit einen Kurswechsel ein, denn Konkurrenten wie Porsche oder Lamborghini haben ihre Elektroambitionen zuletzt zurückgeschraubt.
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0: Puh, da heißt jetzt einmal durchschnaufen. Wir haben gute Nachrichten von der A9 Pyrn-Autobahn Richtung Linz. Die beiden Gradkorntunnel sind wieder aufgesperrt, also die sind wieder offen, so meine ich. Und auch der Plaputsch-Tunnel bei Graz ist wieder offen, aber da gibt es nach wie vor Blockabfertigungen wegen Überlastung. Aber ja, das sind wirklich gute Nachrichten, können Sie wirklich mal durchschnaufen. Eine Meldung haben wir noch auf der A9 Pyrn-Autobahn Richtung Linz. Bitte Vorsicht vor Wundschuh, da blockiert ein LKW die erste Fahrspur. 15 Minuten Zeitverlust habt ihr noch auf der A2 der Südautobahn in beiden Richtungen, weil Stau beim Knoten Graz West und auch auf der B67 der Grazer Straße, da staut es beim Grazer Flughafen, da braucht ihr 10 Minuten länger. Geblitzt wird auch in Graz in der Jansgasse bei der Auster. 0316 80 90 80. Gibt's weitere frische Infos, dann bitte einfach anrufen. Danke und kommt gut an.
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0: Hallo an diesem falschen Montag. Gefeiert, gelacht und die Sonne genossen habt ihr an diesem langen Wochenende. Und so machen wir auch gleich weiter. Die 4-Tage-Woche feiern, mit den Kollegen über die Hopperlas am Fest lachen, mit der Sonnenbrille am Schreibtisch sitzen und dazu Sommerfeeling pur mit den besten Sommerhits. Jetzt mit Shaggy und Raven. Angel gibt's jetzt für euch. Schönen Dienstag.

0: Ihr hört Antenne Steiermark und wir machen ein kurzes Verkehrs- und Blitzer-Update. A9 Pürn-Autobahn Richtung Linz, der Plaputsch-Tunnel bei Graz ist wieder offen, aber da gibt es nach wie vor Blockabfertigung wegen Überlastung. A9 Pürn-Autobahn Richtung Linz, bitte Vorsicht, vor Wunschow, da steht ein defekter LKW und deswegen ist die erste Fahrspur gesperrt. Die Asfinag ist vor Ort, hat mir aber gesagt, das wird noch länger dauern. A2 Südautobahn in beiden Richtungen, da staut es noch immer beim Knoten Graz-West, plant da bitte 5 bis 10 Minuten mehr ein. Und auch 10 Minuten Zeitverlust auf der B67 der Grazer Straße beim Grazer Flughafen. Und ein frischer Blitzer ist gerade hereingekommen. In Gleisdorf wird kontrolliert Richtung Hartberg am Ortsende. 0316 80 90 80. Habt ihr frische Infos, dann bitte einfach anrufen. Kommt weiterhin gut und vor allem sicher an.
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ist es. Deswegen schauen wir gemeinsam auf die steirischen Straßen. Was ist los? Es gibt gute Nachrichten. Von der A9 Pyrn-Autobahn Richtung Linz. Die Blockabfertigung vor dem Plaputsch-Tunnel ist aufgehoben. Da habt ihr jetzt also wirklich nach Stunden wieder freie Fahrt. Bitte weiterhin Vorsicht auf der A9 Pyrn-Autobahn Richtung Linz. Vor Wunschow, da steht noch im Endeffekt der LKW und deswegen ist die erste Fahrspur gesperrt. Die Asfenag ist vor Ort, das wird aber noch ein bisschen dauern. B67 Grazer Straße.

0: statt beim Grazer Flughafen, da braucht ihr ein paar Minuten länger. Und geblitzt wird auch in Gleisdorf Richtung Hartberg am Ortsende. Alle Staus, Blitzerverkehrsinfos gibt es auch jederzeit bei uns im Web und in der Antenne Steiermark App. Kommt weiterhin gut und sicher an. Ja, top versorgt seid ihr heute schon in den Dienstag gestartet. Wie jeden Tag mit den besten Hits und natürlich mit unseren Jausensackerl. Die bekommt ihr von unseren Munzermachern bei euch daheim ums Eck. Heute in Bad Gams beim Spar Pharma Rabensteiner. Und wieder mit dabei und mittendrin unser Antenne Steiermark Reporter Markus Terrans.
1: Patrick, wie gut bist du in Mathematik?
2: Eigentlich gar nicht schlecht.
1: Es gibt nämlich angeblich so eine weststeirische Mathematik, wie man zum Beispiel sagt, gehen wir auf A8, das gibt es gar nicht mathematisch in der Weststeiermark, weil A8 trinkt gar niemand.
2: Nein, das nicht. Es gibt immer das Erste und das Letzte.
1: Eine andere Zahl ist, 12 Minuten soll beschreiben die Distanz gleich ums Eck. Also wenn was gleich ums Eck ist, dann bist du mal mindestens 12 Minuten davon entfernt. Erkennst du das als weststeirische Distanzangabe an?
2: Das erkenne ich an. Also wenn es um die Ecken ist, sind wir mal gleich dort.
1: Und eigentlich auch ein weststeirisches Phänomen. Man erkennt Menschen am Geräusch ihres Autos. Das heißt, du weißt schon, wenn es so klingt, das ist der, keine Ahnung, wer immer.
2: Es gibt ein paar Kandidaten von mir, ja.
1: Jetzt könnte man es offiziell machen.
2: Der Alexander Kocher, das ist ein Freund, der gibt immer gern Gas. Mit seinem Motorradl oder mit seinem Auto. Das kann man schon aushören.
0: Ah, du bist gemein, hast es verraten. Naja, weil ihr unsere Jausensackerl so liebt, machen wir morgen natürlich gleich den nächsten Stopp. Und zwar in Pölz beim Spar Kump Pölz ab 8 Uhr. Bitte, ihr Lieben, keine Jause richten. Die gibt's von uns.
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0: Ihr hört Antenne Steiermark und wir machen ein kurzes Verkehrs- und Blitzer-Update. Es gibt zwar keine Tunnelsperren mehr auf der A9 und auch keine Blockabfertigung und trotzdem ist noch immer viel los auf dieser Straße. A9 Richtung Linz, bitte Vorsicht. Vor Wunschwude steht noch immer ein defekter LKW und die erste Fahrspur ist deswegen gesperrt. Die Asfinag ist vor Ort. Noch einmal A9 Richtung Linz, zwischen Traboch und Mautern, da ist ein Fahrstreifen gesperrt und deswegen 10 Minuten Zeitverlust. B67 Grazer Straße, Stau beim Flughafen Graz, auch da braucht ihr 10 Minuten länger. Und gerade hereingekommen, Graz-Wiener Straße beim Shopping Nord, da wird geblitzt. Gute und sichere Fahrt euch!
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1: Liebe Leute, groß und klein, darf es noch etwas mehr Sommer sein? Geht eh fast gar nicht mehr. Bis zu 33 Grad am Thermometer und dazu purer Sonnenschein von Irtning bis Deutschgoritz. Die westliche Obersteiermark bekommt ein paar Regentropfen ab heute, sonst bleibt es überall trocken. Morgen wieder sehr heiß mit bis zu 32 Grad, aber die Sonne kann nicht mehr ganz so runterknallen. Es ziehen mehr Wolken über die Steiermark und vereinzelt gibt's auch Regen und Gewitter. Es ist 5 vor 12.
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2: Mit Michael Schäder. Die Tuttogas-Party ist vorbei. Für viele junge Steirerinnen und Steirer ist es gestern wieder von Lignano Richtung Heimat gegangen. Insgesamt waren 26.000 Jugendliche

0: Jugendliche bei der Pfingstparty dabei und die Bilanz fällt heuer positiv aus. Bis auf ein paar kleinere Vorfälle ist es heuer nicht ausgeartet, sagt Martin Markor, einer von 4 österreichischen Polizisten, die vor Ort waren.
1: Es war im Prinzip im Vergleich zu den letzten Jahren eigentlich immer gleich. Also wir haben viele Übersetzungstätigkeiten, einige Strafrechtsdelikte gehabt. Wir haben immer wieder den Leuten geholfen, wenn sie irgendwo Hilfe gesucht haben. Also man muss sagen, es war eigentlich ziemlich so, wie wir es erwartet haben.
0: Auch im Krankenhaus sind heuer keine Steirerinnen und Steirer behandelt worden.
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0: Kindersitze am besten im Fachhandel und nicht online kaufen. Das ist der Rat des ÖAMTC, der 16 Kindersitze getestet hat. Nur 3 davon haben gut abgeschnitten, der Rest befriedigend oder genügend. Ein Modell ist sogar komplett durchgefallen, es wird mittlerweile aber nicht mehr verkauft. Einkaufen ist in Österreich im Schnitt um ein Viertel teurer als in Deutschland. Einzelne Markenprodukte kosten sogar fast das Doppelte mehr. Das zeigt der aktuelle Arbeiterkammer-Preismonitor. Der Österreich-Aufschlag gehört endlich abgeschafft, verlangt die Arbeiterkammer einmal mehr. Seit September hat Albanien die weltweit erste KI-Ministerin für den Kampf gegen die Korruption im Land. Ein Experiment, das wohl nach hinten losgegangen ist. Gegen die Betreiber hinter dem Chatbot laufen Ermittlungen wegen organisierter Kriminalität. Heute soll entschieden werden, ob die Verfassung eine solche KI-Ministerin überhaupt erlaubt.
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3: A9 Pyrn-Autobahn Richtung Linz, bitte aufpassen, vor Wohnschulter steht noch immer ein defekter LKW und die erste Fahrspur ist deswegen gesperrt, die Asfinag ist vor Ort. Noch einmal A9 Richtung Linz, auch ein Fahrstreifen gesperrt zwischen Traboch und Mautern, deswegen staut, Zeitverlust für euch 10 Minuten. Geblitzt wird in Gleisdorf Richtung Hartberg am Ortsende und auch in Graz in der Wiener Straße beim Shopping Nord.
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3: Gibt's weitere Infos, dann bitte einfach anrufen 0316 80 90 80. Gute und sichere Fahrt.
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3: Mahlzeit, die Mittagspause verbringt ihr hoffentlich draußen im Schatten und gönnt euch dann ein Eis als Nachspeise. Zum Schmausen hört ihr die passenden Hits zum ersten Sommerhoch bei uns. El Baño von Enrique Iglesias und Bad Bunny. Passt perfekt. Ich wünsche euch einen wunderschönen Dienstag.

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0: Ein kurzes, aber wichtiges Update von den steirischen Straßen auf Antenne Steiermark. A9 Pyrn-Autobahn Richtung Linz vor Wunschow, da ist jetzt ein Unfall passiert, ein Auffahrunfall. Die zweite Fahrspur ist blockiert und bitte Vorsicht, da ist überall Benzin auf der Straße. Wirklich aufpassen. Gute Fahrt euch.
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0: Das ist wichtig und deswegen gehen wir es noch einmal durch. Das Antenne Steiermark Verkehrs- und Blitzer-Update. Ein Unfall ist passiert auf der A9 Pyrn-Autobahn Richtung Linz vor Wunschuh und deswegen ist die zweite Fahrspur blockiert. Und bitte aufpassen, es ist überall ausgelaufener Benzin auf der Straße. Gute Fahrt euch.
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0: so wie die Sonne heute gescheit Gas gibt, so richtig in der Steiermark, drücken jetzt auch AC/DC aufs Gas. Ein Hit, der bleibt. Hells Bells. Kennen wir alle, mögen wir alle, lieben wir alle. Viel Spaß damit.
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Wir machen einen Blick auf die steirischen Straßen. A9 Pyrn Autobahn Richtung Linz vor Wunschow, da ist ein Unfall passiert. Die zweite Fahrspur ist noch immer blockiert. Bitte Vorsicht, da ist Benzin auch auf der Straße. Noch einmal A9 Pyrn Autobahn Richtung Linz. Da ist ein Fahrstreifen gesperrt und deswegen gibt Stau zwischen Trabach und Mautern. Zeitverlust da 10 Minuten und da gibt schon 5 Kilometer LKW-Stau. Genau, und einen Blitzer haben wir auch. In Graz in der Wiener Straße wird kontrolliert und zwar beim Shopping Nord. Habt ihr Infos, Staus, Blitzer oder anderes, dann bitte einfach anrufen. Die Nummer zu uns 0316 80 90 80. Gute und vor allem sichere Fahrt wünsche ich. Hallo am Dienstag. Unsere Muntermacher haben ja schon mit euch heute in der Früh diskutiert, was eure Kids schon mal mit

0: ins Bett zum Schlafen genommen haben. Von ausgestopften Tieren oder einem riesigen Regenschirm war da schon alles dabei. Und jetzt hat sich auch noch der Antenne Steiermark-Hörer, der Peter, gemeldet. Du hast auch eine super Story.
1: Unser ältester Sohn, der hat in jungen Jahren, also mit 3, 4 Jahren, hat er schon mal technische Bücher mitgenommen, Elektronikbücher und so weiter. Und wie er dann lesen gelernt hat, waren es dann Physikbücher und die hat er verschlungen und genossen. Und da gibt es einige Fotos von ihm, wo er auf dem Buch schläft.
0: Ja, Wahnsinn. Und was hat es gebracht?
1: Er hat den technischen Berufsweg eingeschlagen. Er ist Mechatroniker, ist nach wie vor sein Interesse.
0: Ja, sehr cool. So sind halt die Kids, gell? Immer für eine Überraschung gut. Ich wünsche euch einen wunderschönen Dienstag auf Antenne Steiermark.

0: Antenne Steiermark da mit einem kurzen, aber wichtigen Verkehrsupdate für die steirischen Straßen. A2 Südautobahn Richtung Wien, kurz vor Sebersdorf, Bad Waltersdorf, da liegen LKW-Reifenteile auf der Fahrbahn, bitte Vorsicht, die Asfinag ist zum Wegräumen unterwegs. A9 Pyrn-Autobahn Richtung Linz, vor Wunschow, da ist ein Unfall passiert, die zweite Fahrspur ist blockiert, bitte Vorsicht. Noch einmal A9 Pyrn-Autobahn Richtung Linz, Stau bei Kammern in der Baustelle und es gibt schon 5 Kilometer LKW-Stau, also bitte liebe LKW-Fahrer, ein bisschen Geduld mitbringen. Gute und sichere Fahrt euch weiterhin.
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0: Es fühlt sich schon herrlich an, so dieses Summer-Feeling auf der anderen Seite der Fensterscheibe. Leon Claire.
1: Ja, kann ich nur zurückgeben. Es ist Summer-Feeling auch retour, bis mein Sonnenschein. Und in der Steiermark, da scheint auch so gut wie überall die Sonne. Am Nachmittag, da kommen im Bergland aber noch ein paar Quellwolken dazu. Es gibt dann vereinzelt ein paar Regenschauer. Ansonsten absolutes Badewetter mit Topwerten von bis zu 33 Grad. Morgen überwiegt nach wie vor der Sonnenschein. Ab dem späteren Vormittag, da bilden sich aber wieder Wolken. Dann regnet und gewittert es teilweise. Die Temperaturen, die schaffen es auch morgen wieder auf 33 Grad hinauf.
0: 5 Feins.
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3: Mit Melanie Wenig. Das Innenministerium hat uns heute die Unfallbilanz für das Pfingstwochenende geschickt. Während es in der Steiermark heuer keine Todesopfer gegeben hat, waren es österreichweit 4. Das ist mehr als im letzten Jahr. Das schöne Wetter hat dazu beigetragen, sagt Ottmar Bruckner vom Innenministerium.
4: Das hängt unmittelbar zusammen. Schönes Wetter, hohes Verkehrsaufkommen, da kommt es leider auch zu mehr Verkehrsunfällen. Und so ist es im Vergleich zum Vorjahr auch heuer zu mehr tödlichen Unfällen gekommen. Von 2 im Vorjahr auf 4 am Pfingstwochenende in diesem Jahr.
3: 3 der tödlichen Unfälle sind in Niederösterreich passiert, einer in Wien. Auch heuer hat die Polizei auf den österreichischen Straßen viel kontrolliert. Das steigert die Verkehrssicherheit, sagt Bruckner.
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3: Ab Juni führt Österreich Bodycams.

0: für Justizwache-Bedienstete in Gefängnissen und forensischen Zentren ein. Justizministerin Sporrer hat heute die Eckpunkte präsentiert. Die Kameras sollen Übergriffe dokumentieren, Bedienstete schützen und Konflikte mit Insassen entschärfen. Zuerst werden Spezialeinheiten der Justizwache ausgestattet, später alle Bediensteten. Insgesamt sind 500 Bodycams geplant. Die Einführung kostet rund 900.000 Euro. Dazu kommen jährlich etwa 80.000 Euro Betriebskosten. Beim aktuellen Ebola-Ausbruch in Zentralafrika geht die Demokratische Republik Kongo mittlerweile von 900 Verdachtsfällen aus. Seit Beginn des Ausbruchs sind schon mehr als 200 Menschen an Ebola gestorben. Ein Patient aus den USA wird momentan in Deutschland behandelt. Ärzte sagen, dass bei ihm momentan keine Lebensgefahr besteht. Die WHO will die Epidemie eindämmen durch das Schicken medizinischer Teams und die Bevölkerung über Ansteckung informieren. Und Eishockey: mit den 3 Siegen in den ersten 3 Spielen gegen Großbritannien, Ungarn und Lettland hat sich das österreichische Eishockey-Team so wie im Vorjahr ins Rennen um das Viertelfinale bei der WM gebracht. Um aufzusteigen, braucht es heute im Duell mit Olympiasieger und Weltmeister USA einen Sieg. Los geht's in der Schweiz um 16.20 Uhr.
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2: A2 Südautobahn Richtung Wien, kurz vor Sebersdorf, Bad Waltersdorf, fliegen Lkw-Reifenteile auf der Fahrbahn. Fahrt hier bitte vorsichtig. A9-Pyrn-Autobahn Richtung Linz, hier ein Unfall vor Wundschuh. Die zweite Fahrspur ist blockiert. Bitte fahrt vorsichtig. Außerdem ist hier nämlich ein bisschen Benzin ausgelaufen. A9-Pyrn-Autobahn nochmal Richtung Linz. Staut bei Kammern wegen der Baustelle. Ihr braucht ja 10 Minuten länger. Und S36 Murtal-Schnellstraße Richtung Klagenfurt. Bei Judenburg Ost liegen Lkw-Reifenteile auf der Fahrspur. Auch hier bitte aufpassen. Habt ihr noch Infos? 0316 80 90 80. Eine gute Fahrt weiterhin.
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2: Ich wollte schon sagen, schönen Montagnachmittag. Nein, es ist ja schon Dienstag. Juhu. Ja, kurze Arbeitswoche. Wenn ihr so aufs Wetter schaut, betrifft es auch das Outfit. Also genießt das Sommerfeeling. Und wir haben die sommerlichen Hits für euch. Jetzt schon mal einer von Galantis. Hier ist No Money. 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

0: 11 Minuten nach 1, ihr hört Antenne Steiermark. Mit dem viertelstündlichen Verkehrs- und Blitzer-Update. Vorsicht noch auf der A9 Pyrn-Autobahn in Richtung Linz. Jetzt ein Unfall vor Wundschuh gegeben. Zweite Fahrspur ist derzeit blockiert. Außerdem ist Benzin auf der Fahrbahn.
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0: Schönen Dienstagnachmittag. Ihr hört Antenne Steiermark. 5:30, viertelstündlich das Verkehrs- und Blitzer-Update. A2 Süd Autobahn Richtung Klagenfurt. LKW-Reifenteile noch immer zwischen Gleisdorf West und Lassnitzhöhe. Bitte hier aufpassen. Am Neuenpürn Autobahn Richtung Linz hat es gekracht. Unfall zwischen Wunsch und Karlsdorf. Ihr braucht derzeit 10 Minuten länger. Und S36 Murtal-Schnellstraße Richtung Klagenfurt. Bei Judenburg Ost liegen LKW-Reifenteile auf der Fahrspur. Auch hier bitte aufpassen, wenn ihr da durch müsst. Habt ihr noch Infos? 0316 80 90 80. Eine gute Fahrt. Was für ein Wochenende für die amerikanischen Künstler. Denn es war wieder Zeit für den American Music Award. Legendär sogar.
1: Wahnsinnig legendär. Glaube ich zumindest. Ich habe nicht so viel davon mitgekriegt. Nur gesehen, BTS hat das Ganze eröffnet.
0: Ja, da hast du aber eh schon relativ viel gesehen. Danke. Die haben auch gut abgeräumt, BTS, Boyband. Große Verlierer bei den American Music Awards.
1: Wir beide.
0: Genau, wir haben gar keinen bekommen. Genauso wie Taylor Swift im Übrigen. Ja. Wobei die Schlagzeile natürlich ein bisschen dramatisch klingt, großer Verlierer, aber man sollte immer das richtig einordnen in Sachen Taylor Swift. Die American Music Awards sind nämlich sehr stark Fan- und Voting getrieben. Dass der Taylor Swift trotz 8 Nominierungen leer ausgegangen ist, das ist überraschend natürlich. Aber das ist jetzt auch kein Karriereknick oder so, weil sie hält ja weiterhin den Rekord mit 40 Siegen bei den, allein bei den American Music Awards. Und wie macht sie es immer? Wenn es problematisch wird, shake it off. Das ist Taylor Swift. Schönen Tag.

0: Schönen Dienstagnachmittag. Es ist 2:10. Ihr hört Antenne Steiermark mit dem viertelstündlichen Verkehrs- und Blitzer-Update. Vorsicht auf der A9-Pyrenautobahn Richtung Linz. Bei Lebring liegen LKW-Reifenteile. Eine gute und sichere Fahrt, aber es geht.
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0: gerade noch in der Hängematte jetzt. In der Wetterredaktion Leon Claire.
1: Ja, extra aufgestanden für euch. Ja. Und aktuell, da messen wir in einigen Orten über 30 Grad, zum Beispiel in Bruck, Leoben, Bad Radkersburg oder auch in Graz. Zum Sonnenschein, da bilden sich aber noch ein paar Wolken, vereinzelt regnet es dann auch im Bergland, im restlichen Land bleibt es aber trocken. Morgen, da geht es dann ab dem späteren Vormittag die ersten Wolken, die auch dann mehr Regen im Gepäck haben. Teilweise gewittert es dann auch, ansonsten weiterhin sommerlich mit Tageshöchstwerten von 33 Grad.
0: In 5 Minuten wird es 2.
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3: Mit Melanie Wenig. Am Pfingstwochenende war wie erwartet auch viel los auf den Straßen in der Steiermark. Österreichweit hat es mehr Unfälle und mehr Verletzte gegeben als im Vorjahr. 4 Menschen sind ums Leben gekommen, letztes Jahr waren es 2 Todesopfer. Die Polizei war mit einem Großaufgebot bei Schwerpunktaktionen im Einsatz, auch in der Steiermark. Das soll aber nicht als Schikane verstanden werden, sagt Ottmar Bruckner vom Innenministerium.
4: Das ist ein wichtiges Signal und damit versuchen wir, das Verhalten der Verkehrsteilnehmer nachhaltig zu verändern, zu verbessern und die Zahl der Unfälle möglichst zu minimieren und die Verkehrssicherheit zu steigern.
3: Mehr als 300 Lenkern wurde bundesweit der Führerschein vorläufig abgenommen. 10 Autos wurden wegen Raserei beschlagnahmt. Über 400 Anzeigen hat es wegen Alkohol am Steuer gegeben.
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3: Lebensmittel im Wert von 100 Euro, so viel schmeißt der durchschnittliche österreichische Haushalt pro Monat weg. Das hat der WWF anlässlich des heutigen Tags der Lebensmittelrettung berechnet. Besonders oft landen Obst, Gemüse und Backwaren im Müll. Oft werden die Lebensmittel einfach nicht rechtzeitig verbraucht, falsch gelagert oder es wird einfach zu viel eingekauft. Der WWF wünscht sich unter anderem mehr Aufklärung über den Wert von Lebensmitteln, etwa an Schulen. Ermittler haben im Burgenland 3 Männer gefasst, die 74 Kilo Cannabis produziert haben sollen. Über mehrere Monate sollen sie im Bezirk Güssing in einer Lagerhalle die Pflanzen angebaut und verkauft haben. Der Verkaufswert der Cannabispflanzen liegt bei rund 740.000 Euro. Die Ermittlungen laufen. Ferrari hat sein erstes Elektroauto vorgestellt. Der Luce kostet mehr als 500.000 Euro und soll noch heuer ausgeliefert werden. Der viertürige Fünfsitzer hat über 1000 PS und eine Reichweite von mehr als 500 Kilometern. Ferrari schlägt damit einen Kurswechsel ein, denn Konkurrenten wie Porsche oder Lamborghini haben ihre Elektroambitionen zuletzt zurückgeschraubt.
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0: A2 Südautobahn Richtung Klagenfurt, hier noch Teile zwischen Gleisdorf West und Lachnitzhöhe, fahrt hier bitte vorsichtig. Dann schauen wir weiter auf die A2 Südautobahn Richtung Wien, auch hier liegen Teile auf der Fahrbahn auf Höhe der Raststation Anwiesen. Die A9 Pirnautobahn Richtung Linz, auch hier LKW-Reifenteile bei Lebring und dann noch die A9 Pirnautobahn Richtung Linz. Hier hat es einen Unfall zwischen Wunschu und Karlsdorf gegeben, ihr braucht 10 Minuten länger. Habt ihr noch Infos? 0316 80 90 80. Ich wünsche euch eine gute Fahrt, ich hoffe die Klimaanlage arbeitet gut im Auto. Ein paar coole Hits gibt's außerdem. Gleich von Icona Pop und hier ist Alvaro Soler. Einen schönen Dienstagnachmittag in der Steiermark.

0: Antenne Steiermark ist hier mit dem viertelstündlichen Verkehrs- und Blitzer-Update. A2 Süd Autobahn in Richtung Klagenfurt. Hier liegen Lkw-Reifenteile zwischen Gleisdorf West und Lassnitz. Höhe fahrt bitte vorsichtig. Und A2 Süd Autobahn Richtung Wien. Hier auch Teile auf der Fahrbahn auf Höhe der Raststation anwiesen. Da wo's geht, gute Fahrt!
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0: Einen schönen Dienstagnachmittag. Antenne Steiermark ist hier mit dem viertelstündlichen Verkehrs- und Blitzer-Update. Schaut gut aus derzeit, ihr kommt ohne Störungen voran. Wenn ihr was entdeckt habt, ruft uns gerne an unter 0316 80 90 80. Eine gute Fahrt.
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0: Also Freunde, wenn ihr Lust habt, sportlich zu sein heute Abend, die Möglichkeit gibt's. Dann lauf ein. Hurtig Flink lädt nämlich Frauen zum gemeinsamen Lauftraining am Grazer Stadtstrand ein. Also quasi schon mal als perfekte Vorbereitung für den Ladies Run in Graz. Los geht's um 18.30 Uhr. Dann große Gefühle, Italien-Flair und jede Menge Chaos gibt's ab Donnerstag im Kino im Cineplex Graz. Er feiert nämlich die neue Feel-Good-Komödie Solo Mio mit Kevin James Premiere. 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Einfach reinklicken auf Antenne.at. Für alle Weinliebhaber gibt's am Donnerstag ab 16 Uhr in der Grazer Seifenfabrik die Präsentation der steirischen Landessiegerweine. Verkostet werden die am besten Weine des Jahrgangs 2025. Alle Infos findet ihr im Netz unter steiermark.wine. Und am Freitag wird gefeiert beim Ball der Vielfalt in den AK-Sälen. Graz steht alles unter dem Motto Inklustik, also Inklusion und gemeinsam eine gute Zeit haben. Mit Live-Musik, freiem Eintritt und das Ganze ohne Dresscode ab

0: 17 Uhr.
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0: drei Minuten nach halb drei. Das ist wichtig. Antenne Steiermark mit einer Verkehrsmeldung für die A9 Bürn Autobahn. Wenn ihr Richtung Linz unterwegs seid, der Plabutsch-Tunnel wurde gerade gesperrt. Grund ist ein defekter LKW im Tunnel. Sobald es weitergeht, hört ihr es hier auf Antenne Steiermark.
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0: Antenne Steiermark. Am Dienstagnachmittag, viertelstündlich, mit dem aktuellsten von den steirischen Straßen des Verkehrs- und Blitzer-Update. Ja, da ist ein LKW kaputt gegangen auf der A9-Pyrn-Autobahn Richtung Linz. Deswegen ist der Plabutsch-Tunnel gesperrt. Da steht eben der defekte LKW im Tunnel. Ihr werdet über das Stadtgebiet Graz umgeleitet. A2 Südautobahn Richtung Klagenfurt. LKW-Reifenteile zwischen Graz West und Unterbremstetten. Ihr bitte aufpassen. Und Graz, Staut wegen Überlastung in der Pontegammer Straße, außerdem am Bahnhofgürtel und in der Puchstraße. Ihr braucht hier jeweils bis zu 10 Minuten länger. Habt ihr noch Infos? Unfall, Staublitzer, sagt uns gerne Bescheid unter 0316 80 90 80. Eine gute Fahrt!
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0: herrliches Wetter heute in der Steiermark. Wie schauen wir aus, Leon?
1: Ja, absolut herrliches Wetter. Zu dem vielen Sonnenschein kommen heute aber noch ein paar Wolken dazu und die haben dann vor allem im Bergland noch etwas Regen mit dabei. Ansonsten bleibt es aber trocken und klar. Aktuell da messen wir 29 Grad in Afflens und 30 sind es in Deutschlandsberg. Morgen, da schaut es temperaturtechnisch ähnlich aus. Die schießen wieder rauf auf bis zu 33 Grad. Ab dem späteren Vormittag kommen aber viele, teilweise dunkle Wolken ins Land und dann gibt es auch einiges an Regen und teilweise gewittert es auch.
0: In 5 Minuten wird's 3.
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3: Mit Melanie Wenig. Darf ich während der Arbeitszeit schnell zur Post, um einen RSA- oder RSB-Brief abzuholen? Gerade für Pendler geht sich das in der Freizeit oft schwer aus, weil viele Postämter erst um 8 Uhr früh öffnen und am Nachmittag früh schließen. Grundsätzlich muss alles Zumutbare unternommen werden, um behördliche Briefe außerhalb der Arbeitszeit abzuholen, sagt Arbeitsrechtlerin Theresa Wasserfaller von der Arbeiterkammer Steiermark.
4: Wenn jetzt aber alle Stricke reißen und es sich mit den Arbeitszeiten einfach nicht ausgeht und den Öffnungszeiten von der Post, dann kann ich das während der Arbeitszeit beheben und mich auf einen Dienstverhinderungsgrund aus wichtig persönlichen Grund berufen.
3: Heißt, in diesem Fall darf der Arbeitgeber auch keine Arbeitszeit abziehen.
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3: Mit Monatsende läuft die Spritpreisbremse aus. Und nicht erst seit heute läuft die Diskussion, sie fortzusetzen. Die Regierung ist sich nicht einig. ÖVP und NEOS wollen keine weiteren Eingriffe in die Gewinnmargen der Mineralölkonzerne. Die SPÖ schon. Zumindest die Mineralölsteuer soll aber weiter reduziert werden. Derzeit liegen die Preise für Superbenzin bei etwa 1,80 Euro, für Diesel bei 1,90 Euro. Nachdem ein Unbekannter Freitagnacht in Dornbirn auf offener Straße eine 16-Jährige attackiert hat, ermittelt die Polizei noch immer auf Hochtouren nach dem Täter. Die junge Frau hat sich mit Fußtritten gewehrt und konnte sich mit einem Pfefferspray aus der Situation befreien. Sie ist verwundet worden. Die Polizei Dornbirn bittet mögliche Zeugen um Hinweise. Eine für Mai ungewöhnliche Hitzewelle hat derzeit große Teile Europas im Griff. In Frankreich gilt erstmals im Mai Warnstufe Orange. Fast 34 Grad nahe der britischen Hauptstadt London sind ein neuer Rekord. In Spanien sind für diese Woche noch 38 Grad angekündigt. Auch bei uns bleibt es zu heiß für die Jahreszeit.
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0: A2 Südautobahn Richtung Klagenfurt. Lkw-Reifenteile nach wie vor zwischen Graz West und Unterbremstetten. Fahrt hier vorsichtig. Gute Nachrichten von der A9 Richtung Linz. Die Sperre des Blabutschtunnels ist aufgehoben. Der defekte Lkw ist mittlerweile aus dem Tunnel gebracht worden. Graz, Stau wegen Überlastung derzeit in der Puntigamer Straße am Bahnhofgürtel. Außerdem in der Buchstraße. Ihr braucht hier 10 Minuten länger. Und eine Meldung noch für die A9 Bühnenautobahn Richtung Linz. Vor Lebring liegt ein totes Reh auf dem Verzögerungsstreifen. Fahrt hier auch vorsichtig. Habt ihr noch Infos? 0316 80 90 80. Eine gute Fahrt durch den super sonnigen Dienstagnachmittag. 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

0: 10 Minuten nach 3, Antenne Steiermark, mit dem viertelstündlichen Verkehrs- und Blitzupdate. A2 Süd Autobahn Richtung Klagenfurt, hier noch immer Reifen, Teile zwischen Graz West und Unterbremstetten, fahrt vorsichtig. Und A9 Bühren Autobahn Richtung Linz, vor Lebring liegt ein totes Reh auf dem Verzögerungsstreifen. Fahrt auch hier bitte vorsichtig.
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0: Schönen Dienstagnachmittag. Antenne Steiermark ist hier gleich 3:35. Viertelstündlich euer Verkehrs- und Blitzer-Update. A2 Südautobahn Richtung Klagenfurt. Hier liegen noch immer Lkw-Reifenteile zwischen Graz-West und Unterbremstetten. Und Graz staut wegen Überlastung in der Puntigammer Straße, am Bahnhofgürtel und in der Puchstraße. Hier braucht ihr überall bis zu 10 Minuten länger. Da wo's geht's, eine gute Fahrt. Das wichtigste Essen am Tag, sagt man, ist das Frühstück. Und das übernehmen wir von den Antenne Steiermark Muttermachern ab sofort. 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Täglich sind wir ab 8 Uhr irgendwo anders in der Steiermark. Heute ja im Bad Gams. Und Steiermark-Reporter Markus Derrand hat es tatsächlich geschafft, meine Zwillinge sozusagen beim Spar zu entdecken.
1: So, und diese beiden jungen Menschen sind besondere junge Menschen. Und zwar die?
2: Lara.
1: Und der?
3: Dominik.
1: Was verbindet euch?
3: Nicht viel. Mit Zwillingen sind.
1: Ah, das ist ja doch nicht so wenig, ist das ja gar nicht, oder?
2: Ja, also er ist 30 Minuten alt. Also.
1: Das merkt man, oder? Dass du älter bist.
3: Ja, ich will schon sagen. Sagt Mama immer.
2: Nein, nicht wirklich.
1: Also das heißt, ihr seid aber nicht nur Zwillinge, sondern ihr arbeitet zusammen, oder wie?
2: Ja. Ich habe vorher angefangen, circa, ich glaube.
1: 30 Sekunden.
2: Nein, 6 Monate, glaube ich, habe ich vorher angefangen und hat er auch angefangen.
1: Wie ist es mit der Zwillingsschwester in derselben Firma zu arbeiten? Achtung, sie steht neben dir, gell?
3: Ja, ehrlich super eigentlich, gell? Sag ich ehrlich.
1: Umgekehrt?
2: Ist eigentlich lustig, bis auf, wenn er anfängt, dass er anschaffen will wieder. Ja. Weil da ist ein Profi-Trainer, anschaffen, ja, dies, das. Dann blöd herrennen wieder, voller Profi-Dreh. Aus uns eigentlich lustig.
0: Ja, also ist nicht nur Essen, sondern auch spannende Geschichten, die man beim Jausensackerl so mitbekommt. Wir sind morgen natürlich auch wieder unterwegs. Wo genau alle Tourstops findet ihr bei uns online auf antenne.at.
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0: 9 Minuten nach 3:30, Antenne Steiermark ist hier. Viertelstündlich mit dem Verkehrs- und Blitzupdate. Graz erstaunt wegen Überlastung in der Puntigammer Straße, am Bahnhofgürtel und in der Blüdemanngasse. Ihr braucht hier überall 10 Minuten länger. Eine gute Fahrt.
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0: Schönen Dienstagnachmittag. Und der Feierabend, der ist auch richtig top heute vom Wetter her.
1: Jawohl, in der Steiermark, da scheint so gut wie überall die Sonne. In den kommenden Stunden, da gibt es aber im Bergland auch noch ein paar Quellwolken. Ganz vereinzelt regnet es dann dort auch noch. Ansonsten nach wie vor absolutes Badewetter mit Topwerten von bis zu 33 Grad heute. Morgen überwiegt es dann nach wie vor der Sonnenschein. Ab dem späteren Vormittag bilden sich aber wieder Wolken. Dann regnet und gewittert es auch teilweise. Die Temperaturen, die schaffen es auch morgen wieder auf 33 Grad.
0: In 5 Minuten wird es 4.
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3: Mit Melanie Wenig. Dürfen Beschäftigte während der Arbeitszeit schnell zur Post, um einen RSA- oder RSB-Brief abzuholen? Gerade für Pendler geht sich das in der Freizeit oft schwer aus, weil viele Postämter erst um 8 Uhr öffnen und am Nachmittag früh schließen. Grundsätzlich muss alles Zumutbare unternommen werden, um behördliche Briefe außerhalb der Arbeitszeit abzuholen, sagt Arbeitsrechtlerin Theresa Wasserfaller von der Arbeiterkammer Steiermark.
4: Wenn jetzt aber alle Stricke reißen und es sich mit den Arbeitszeiten einfach nicht ausgeht und den Öffnungszeiten von der Post, dann kann ich das während der Arbeitszeit beheben und mich auf einen Dienstverhinderungsgrund aus wichtig persönlichen Grund berufen.
3: Heißt, in diesem Fall darf der Arbeitgeber auch keine Arbeitszeit abziehen.
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3: Ein 27-Jähriger ist heute in Wien in der Neuen Donau ertrunken. Der Mann ist von einem Boot ins Wasser gesprungen und plötzlich untergegangen. Zeugen haben sofort den Notruf gewählt. Taucher konnten den Mann nur noch tot bergen. Warum der 27-Jährige plötzlich untergegangen ist, soll eine Obduktion klären. Litauen wirft Russland vor, seine GPS-Störanlagen massiv ausgebaut zu haben. Manipulierte GPS-Signale können inzwischen große Teile Osteuropas und des Ostseeraums beeinflussen, heißt es von Behörden. Betroffen wären etwa Polen, das Baltikum, Finnland oder Schweden. In der Region ist es demnach bereits zu GPS-Störungen im Flugverkehr gekommen, auch bei einzelnen Regierungs- und Militärflügen. Eine Lichtshow in der australischen Metropole Sydney ist buchstäblich ins Wasser gefallen. Fast 90 Drohnen sind völlig unerwartet ins Meer gestürzt. Die Veranstalter sprechen von technischen Problemen mit der Funkfrequenz. Zwei weitere geplante Shows im Rahmen des berühmten Vivid Festivals wurden nun abgesagt.
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0: Es ist gleich 4, schönen Nachmittag in Graz. Staus wegen Überlastung derzeit in der Puntigammer Straße, außerdem am Bahnhofgürtel, aber auch in der Blüdemanngasse. Ihr braucht überall bis zu 10 Minuten länger. Ansonsten läuft es aber ganz gut. Wenn ihr noch was entdeckt habt, ruft uns gerne an unter 0316 80 90 80. Ich wünsche euch eine gute Fahrt Richtung Dienstag Feierabend in einer sowieso kurzen Arbeitswoche. Markus Dietrich ist hier. Einen

0: 12 Minuten nach 4, Antenne Steiermark mit dem viertelstündlichen Verkehrs- und Blitzer-Update. In Graz gibt es noch immer Stau wegen Überlastung in der Puntigammer Straße, außerdem am Bahnhofgürtel und in der Blüdingmann-Gasse. Ihr braucht ihr überall 10 Minuten länger. Habt ihr noch was entdeckt? Ruft uns gerne an unter 0316 80 90 80. Gute Fahrt!
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0: 5 Minuten vor 4:30. Ihr hört Antenne Steiermark mit dem viertelstündlichen Verkehrs- und Blitzer-Update. In Graz gibt es mittlerweile schon Feierabendverkehr und deswegen Stau in der Puntigammer Straße. Ihr braucht 10 Minuten länger. Und geblitzt wird auf der S7 der Fürstenfelder Schnellstraße Richtung Heiligenkreuz vor dem Speltenbachtunnel und Graz-Maria-Trost bei der Kreuzung Stiftingtalstraße. Habt ihr noch Infos? 0316 80 90 80. Eine gute Fahrt.
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0: Schönen Nachmittag, Leon. Südsteirische Technologieunternehmen Resch aus St. Stefan im Rosenthal feiert einen großen Erfolg.
2: Genau, der Betrieb hat sich einen wichtigen Großauftrag von einem bekannten deutschen Autohersteller geholt. Das konkrete Unternehmen ist noch unter Verschluss. Die Steirer haben die Aufgabe bekommen, eine automatisierte Testanlage für moderne Antriebstechnologien zu entwickeln. Dabei ist extrem viel Fingerspitzengefühl gefragt, weil tonnenschwere Bauteile millimetergenau von Robotern bewegt werden müssen. Für das Familienunternehmen mit 60 Mitarbeitern ist dieses Projekt ein riesiger Vertrauensbeweis und stärkt somit den Wirtschaftsstandort Steiermark enorm.
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0: 10 Minuten nach 16:30, Antenne Steiermark ist hier. Viertelstündlich mit dem Verkehrs- und Blitz-Update. Stau wegen Überlastung derzeit am Autobahnzubringer Graz-Ost. Hier braucht ihr 10 Minuten länger. Und auch in Graz staut's wegen Überlastung in der Puntigammer Straße sowie Plüdemanngasse. Habt ihr noch Infos? 0316 80 90 80. Gute Fahrt.
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0: traumhafter Feierabend am Dienstag in der Steiermark und wettertechnisch schaut es auch nicht ganz so übel aus, Leon.
1: Ja, absolut. Der Tag, der geht eben fast überall sonnig zu Ende in der Steiermark. In den Bergen gibt es vorerst noch einige Wolken und dann auch leichte Regenschauer zumindest. Die Nacht, die verläuft klar bei nur wenig Wind und Tiefstwerten zwischen 18 und 10 Grad. Morgen gibt es ab dem späteren Vormittag die ersten Wolken, die auch dann mehr Regen im Gepäck haben werden. Teilweise gewittert es dann auch. Ansonsten bleibt es weiterhin sommerlich mit Tageshöchstwerten von 33 Grad.
0: In 5 Minuten wird's 5.
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3: Mit Melanie Wenig. Übermorgen wollen die Unis demonstrieren. Es geht dabei um die geplanten Budgetkürzungen. Die Regierung will österreichweit bis zu 1 Milliarde Euro weniger für die Hochschulen ausgeben. Für die Grazer SPÖ-Chefin Doris Campus geht das gar nicht. Die Grazer SPÖ wird deswegen bei der Demo übermorgen auch mit dabei sein.
4: Man muss nur denken, Wissenschaft und Forschung ist ja nichts, was für sich steht, sondern das in jedem Lebensbereich einfach Rolle spielt. Und wir haben so viele großartige Technikerinnen und Techniker in Graz. Wir haben so viele Betriebe von der AVL, von der Siemens, die genau von diesen Technikerinnen und deren Forschungs-Know-how leben.
3: Die Demo gegen die Budgetkürzungen beginnt am Donnerstag um 14 Uhr in der Wilhelm-Fischer-Allee im Stadtpark.
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3: Nach den neuerlichen US-Angriffen auf den Iran droht dieser mit Vergeltung. In Katar finden indes Verhandlungen über ein Ende des Kriegs statt. Welche Auswirkungen die Angriffe auf die diplomatischen Bemühungen haben, ist unklar. US-Präsident Trump hat die Erwartungen an die Gespräche jedenfalls gedämpft. Strittig ist vor allem die Zukunft des iranischen Atomprogramms. Russland will die Truppen für den Krieg gegen die Ukraine aufstocken und braucht neue Rekruten und verspricht nun jenen, die in den Krieg ziehen, die Schulden zu erlassen. Und zwar eine Summe bis zu umgerechnet 120.000 Euro. Vorausgesetzt, sie unterschreiben einen Vertrag mit dem Verteidigungsministerium für mindestens ein Jahr. Die frühe Hitzewelle in Teilen Europas sorgt für Rekorde. Fast 34 Grad nahe der britischen Hauptstadt London ist für diese Zeit ein neuer Rekord. In Spanien sind für diese Woche noch 38 Grad angekündigt. In Frankreich sind im Zusammenhang mit der Hitze Menschen gestorben. 2 beim Sport, 5 weitere sind ertrunken. Das plötzliche Eintauchen in kaltes Wasser kann den Kreislauf belasten, warnen Rettungsdienste.
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0: Grazer Stadt wegen Überlastung in der Puntigammer Straße und in der Blüdemanngasse. Ihr braucht ihr jeweils bis zu 10 Minuten länger. Und geblitzt wird auf der S7 der Fürstenfelder Schnellstraße Richtung Heiligenkreuz. Vor dem Speltenbach-Tunnel, dann Graz-Wiener Straße, Kreuzung Peter-Thuner-Gasse und Maria-Troster-Straße, Kreuzung Stiftingtal-Straße, ebenfalls ein Blitzer. Habt ihr noch was entdeckt? 0316 80 90 80. Eine gute Fahrt. Antenne Steiermark am Nachmittag mit Markus Dietrich. Jetzt haben wir es geschafft, ha? Fast schon. Feierabend. Cool im Pool, zumindest wenn man sowas hat.
1: Ja, das wäre fein, wenn man sowas hätte.
0: Ja. Ich kann dann Kübelwasser anbieten.
1: Du, danke, ich hau mich dann rein.
0: Sehr schön. Und sommerliche Hits gibt's auf Antenne Steiermark.

0: 11 Minuten nach 5. Eine gute Fahrt in den Dienstagfeierabend. Antenne Steiermark begleitet euch mit dem viertelstündlichen Verkehrs- und Blitzer-Update. S6 Semmering Schnellstraße in Richtung Wien. Vorsicht, Unfall bei der Auffahrt Allerheiligen Mürzhofen. Dann B67 Grazer Straße, auch hier hat es gekracht. In Wildon ein Unfall gegenüber vom Hofer. Und Stau in Graz gibt es derzeit wegen Überlastung in der Puntigammer Straße, in der Blüdemanngasse und Kärntner Straße. 10 Minuten dauert es länger. Gute Fahrt!
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0: 5 Minuten vor 5:30, ihr hört Antenne Steiermark mit dem Verkehrs- und Blitzer-Update. S6 im Schnellstraße Richtung Wien, hier hat es einen Unfall gegeben bei der Auffahrt Allerheiligen Mürzhofen. Es liegen Fahrzeugteile auf der Fahrbahn, bitte fahrt vorsichtig und durch den Stau braucht ihr auch schon 10 Minuten länger. B67 Grazer Straße, hier hat es in Wildon gekracht, ein Unfall gegenüber vom Hofer, aufpassen. Und Grazer staut wegen Überlastung in der Puntigammer Straße, in der Blüdemanngasse und Kärntner Straße. Ihr braucht hier jeweils 10 Minuten länger. Einen Blitzer gibt's. Graz-Wiener Straße, Kreuzung Peter-Thunder-Gasse. Habt ihr noch Infos für uns? 0316 80 90 80. Ich wünsche euch eine gute und vor allem sichere Fahrt weiterhin.
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0: Leon, der Steirer Sebastian Ofner, spielt heute in der French Open und hat keinen leichten Gegner vor der Brust.
2: Ja genau, er hat in der ersten Runde direkt mit der Nummer 17 der Weltrangliste Luciano Tadderi zu tun. Das Spiel geht Stand jetzt um 18.20 Uhr los. Bisher haben sie zweimal gegeneinander gespielt. Jeder davon hat eine Partie gewinnen können.
0: Aktuell spielt ja auch unsere österreichische Eishockey-Nationalmannschaft gegen Titelverteidiger USA.
2: Ja, und im letzten Gruppenspiel geht es eigentlich um nichts Geringeres als den Viertelfinaleinzug. Wir bräuchten einen Sieg nach Overtime oder im Shootout, um den Traum der Top 8 zu realisieren. Aktuell, da schaut es aber nur mittelgut aus. Mhm. Das zweite Drittel läuft und wir liegen aktuell mit 0:3 zurück.
0: Und bei Manchester City soll der neue Cheftrainer bereits feststehen.
2: Genau, nach 10 Jahren hat sich Pep Guardiola dazu entschlossen, den Verein zu verlassen und sein Nachfolger wird allen Anschein nach Enzo Maresca sein. Er war bereits der Co-Trainer von Guardiola und war zuletzt beim FC Chelsea tätig.
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0: 10 Minuten nach 17:30, ihr hört Antenne Steiermark mit dem Verkehrs- und Blitzer-Update. Die Sechsemmering-Schnellstraße Richtung Wien, ein Unfall auf der Auffahrt Allerheiligen Mürzhofen. Außerdem liegen Teile auf der Fahrbahn, ihr braucht 10 Minuten länger. Bis 67 Grazer Straße hat es auch einen Unfall gegeben in Wildon gegenüber vom Hofer. Und Stau gibt es derzeit im Feierabendverkehr in Graz wegen Überlastung. In der Puntigammer Straße, in der Blüdemanngasse und Kärntner Straße braucht ihr überall 10 Minuten länger. Einen Blitzer in Graz, Wiener Straße, Kreuzung Peter-Thunder-Gasse. Das war's dann. Wenn ihr noch was entdeckt habt, ruft uns gerne an unter 0316 80 90 80. Ich wünsche euch eine gute Fahrt.
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1: Nach wie vor scheint fast überall im Land die Sonne. Am Abend gibt es im Bergland noch etwas Regen. Ansonsten bleibt es trocken und klar. Die Temperaturen sind noch weit über 20 Grad. In den kommenden Stunden fallen sie dann auf unter 10 Grad runter. Morgen schaut es temperaturtechnisch recht ähnlich aus. Die schießen wieder rauf auf bis zu 33 Grad. Ab dem späteren Vormittag kommen aber viele dunkle Wolken durch die Steiermark. Dann gibt es einiges an Regen und teilweise auch Gewitter.
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1: Es ist 5 Minuten vor 6.
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1: Mit Melanie Wenig. Die Bundesregierung muss sparen und auch die Unis sollen das zu spüren bekommen. Die Rede ist von bis zu 1 Milliarde Euro weniger für die Hochschulen. Die Grazer Unis und Studenten wollen deswegen übermorgen demonstrieren. Auch die Grazer SPÖ will sich der Demo anschließen. Für die Grazer SPÖ-Chefin Doris Campus kommen Budgetkürzungen an den Unis nicht in Frage.
2: Das wäre für die jungen Menschen eine echte Watschen ins Gesicht. Bildung ist Zukunft. Ich weiß, wie schwierig es ist, ohnehin, dass man, wenn man nicht aus einem sehr begüterten Elternhaus kommt, was ja viele Studierende nach wie vor tun leider, dass man da irgendwie über die Runden kommt. Und ich weiß, wie sehr die jungen Menschen da jeden Tag erkämpfen, dass sie einerseits im Studium weiterkommen, andererseits das Leben sich leisten können.
1: Die Demo gegen die Budgetkürzungen beginnt am Donnerstag um 14 Uhr in der Wilhelm-Fischer-Allee im Stadtpark.
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1: Lebensmittel in Österreich sind oft immer noch teurer als in Deutschland. Im Schnitt um fast ein Viertel, schlägt die Arbeiterkammer Alarm. Einzelne Markenprodukte kosten bei uns sogar fast ums Doppelte mehr. Die AK fordert einmal mehr ein Ende des Österreich-Aufschlags. Aktuell befinden sich auch verschiedene Möglichkeiten dafür in Begutachtung, heißt es von der SPÖ. Ende Mai soll es von der EU-Kommission neue Infos in der Sache geben. Die Staatsanwaltschaft Potsdam ermittelt jetzt gegen Schauspieler Christian Ulmen wegen eines neuen Verdachts auf häusliche Gewalt. Es geht um den Verdacht auf Körperverletzung gegen seine Ex-Partnerin Colleen Fernandez. Die Vorwürfe beziehen sich auf Vorfälle in Spanien in den Jahren 2022 und 2023. Ulmen weist alles zurück. Das Interesse an der kommenden Fußball-WM ist deutlich größer als in Jena vor 4 Jahren, so das Ergebnis einer Market-Agent-Umfrage, auch weil diesmal das ÖFB-Team mit dabei ist. Unter den 60%, die die WM in den USA, Kanada oder Mexiko verfolgen wollen, interessieren sich rund 3/4 für die Spiele der Österreicher. Für das Halbfinale und das Finale sind es immerhin noch mehr als die Hälfte.
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3: Wir starten auf der S6 der Semmering-Schnellstraße in Richtung Wien. Da ist ein Unfall passiert bei der Auffahrt Allerheiligen Mürzhofen. Aktuell sind da Teile auf der Fahrbahn. Ihr verliert ca. 10 Minuten. B67 Grazer Straße. Da ist ein Unfall in Wildon gegenüber vom Hofer passiert. Und direkt in Graz staut es sich wegen Überlastung in der Puntigammer Straße, Plüdermanngasse und auch in der Kärntner Straße. Ihr verliert da überall ca. 10 Minuten. Außerdem wird noch einmal Geschwindigkeit kontrolliert in Graz in der Wiener Straße bei der Kreuzung mit der Peter-Thunner-Gasse. Alle Staus und alle Blitzer, die ihr noch entdeckt, gerne direkt an uns. Nur mal wie gewohnt die 0316 80 90 80. Gute und sichere Fahrt euch.

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Antenne Steiermark ist hier mit wichtigen Infos aus unserer Verkehrsredaktion für die S6, die Semmering-Schnellstraße. Da ist der Tanzenberg-Tunnel gerade gesperrt. Grund ist ein defektes Fahrzeug. Wir halten euch da natürlich am Laufenden.

0: Antenne Steiermark ist hier mit dem Verkehrs- und Blitzer-Update um 6:05. Da schauen wir wieder auf die S6, die Semmering-Schnellstraße. Da ist der Tanzenberg-Tunnel zwischen Bruck an der Mur und Kapfenberg gesperrt. Grund ist ein Unfall. Wir halten euch da natürlich am Laufenden. Alle Staus und alle Blitzer, die findet ihr wie gewohnt auch jederzeit bei uns im Web und auch in der Antenne Steiermark-App. Gute Fahrt!
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6: Antenne Steiermark ist hier mit wichtigen Infos für die A9, die Pyrenautobahn in Richtung Linz. Auf Höhe der Mautstelle Kleinalm liegen Reifenteile auf der Fahrbahn. Fahrt in diesem Bereich bitte ganz besonders vorsichtig. Gute Fahrt.

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1: Am Abend schaut es in der Steiermark weitestgehend sonnig aus. Im Bergland kommt noch etwas Regen runter. Sobald die Sonne weg ist, wird es dann auch kühler mit Tiefstwerten von 10 Grad. Morgen überwiegt auch wieder nach wie vor der Sonnenschein. Ab dem späten Vormittag bilden sich aber wieder Wolken. Dann regnet und gewittert es auch teilweise. Die Temperaturen schaffen es auf bis zu 33 Grad rauf. Jetzt ist es 7:05.
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2: Mit Melanie Wenig. Die Bundesregierung muss sparen und auch die Unis sollen das zu spüren bekommen. Die Rede ist von bis zu 1 Milliarde Euro weniger für die Hochschulen. Die Grazer Unis und Studenten wollen deswegen übermorgen demonstrieren. Auch die Grazer SPÖ will sich der Demo anschließen. Für die Grazer SPÖ-Chefin Doris Campus

0: kommen Budgetkürzungen an den Unis nicht in Frage.
1: Das wäre für die jungen Menschen eine echte Watschen ins Gesicht. Bildung ist Zukunft. Ich weiß, wie schwierig es ist, ohnehin, dass man, wenn man nicht aus einem sehr begüterten Elternhaus kommt, was ja viele Studierende nach wie vor tun leider, dass man da irgendwie über die Runden kommt. Und ich weiß, wie sehr die jungen Menschen da jeden Tag erkämpfen, dass sie einerseits im Studium weiterkommen, andererseits das Leben sich leisten können.
0: Die Demo gegen die Budgetkürzungen beginnt am Donnerstag um 14 Uhr in der Wilhelm-Fischer-Allee im Stadtpark.
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0: Am Samstag hat ein Kleinflugzeug in Zell am See den Paragleiter einer 44-jährigen Oberösterreicherin gerammt. Die Frau hat es geschafft, den Rettungsschirm zu aktivieren und wurde nur leicht verletzt. Der 28-jährige Pilot des Flugzeugs wird jetzt wegen fahrlässiger Körperverletzung angezeigt. Nach einem Tankrabatt will Schweden jetzt auch die Kosten für Öffi-Monatstickets halbieren, um gleichermaßen Autofahrer wie Öffi-Nutzer zu entlasten, wie es heißt. Das Ganze befristet für ein halbes Jahr. Seit Beginn des Iran-Kriegs Ende Februar hat die schwedische Regierung bereits zweimal die Steuern auf Sprit gesenkt. Weil er beschuldigt wird, den Gründer des Modekonzerns Mango getötet zu haben, will der Sohn des Mango-Gründers, Jonathan Andik, seine Arbeit im Unternehmen jetzt ruhen lassen. In einem offenen Brief schreibt der Sohn, er müsse seine ganze Energie darauf konzentrieren, seine Unschuld zu beweisen. Isaac Andik, Gründer der spanischen Modekette, ist im Dezember 2024 bei einem Familienausflug im Montserrat-Gebirge in den Tod gestürzt. Nun wird gegen seinen Sohn ermittelt.
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3: Da ist einiges los auf den steirischen Straßen. Wir gehen es der Reihe nach durch. A2 Südautobahn in Richtung Klagenfurt. Da ist ein Fahrradfahrer auf der Fahrbahn auf Höhe der Auffahrt Liboch. Fahrt hier bitte ganz besonders vorsichtig. A9 Pyrenautobahn in Richtung Linz. Auf Höhe der Mautstelle Kleinalm liegen Reifenteile auf der Fahrbahn. Auch hier bitte vorsichtig sein. S6 Semmering-Schnellstraße. Da ist die Sperre vom Tanzenbergtunnel zwischen Bruck an der Mur und Karpfenberg aufgehoben. Und S36 Murtal-Schnellstraße. Auf Höhe der Raststadt St. Marein Nord. Da ist eine Entenfamilie auf der Fahrbahn unterwegs. Auch hier bitte ganz besonders vorsichtig sein. Alle Staus und alle Blitzer, die ihr noch entdeckt, jederzeit gerne direkt an uns. Nummer ist die 0316 80 90 80. Gute Fahrt!

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7: Wichtige Infos für die A9, die Pyrenautobahn in Richtung Spielfeld im Antenne Steiermark Verkehrs- und Blitzer-Update. Und zwar liegen da Reifenteile im Plabutsch-Tunnel. Fahrt hier bitte ganz besonders vorsichtig.
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0: Achtung, Geisterfahrer!
1: Hier ist die Antenne Steiermark mit einer Geisterfahrermeldung für die A2, die Südautobahn. Und zwar auf Höhe Gleisdorf kommt euch ein Geisterfahrer entgegen im Baustellenbereich. Bitte bleibt da in beiden Richtungen rechts und überholt nicht. Wir geben natürlich Entwarnung, sobald der Geisterfahrer die Autobahn verlassen hat.

0: Hier ist die Antenne Steiermark mit der Wiederholung der Geisterfahrermeldung für die Südautobahn. Achtung Autofahrer, zwischen Ilz-Fürstenfeld und Lassnitzhöhe kommt euch weiterhin ein Geisterfahrer entgegen. Bitte bleibt in beiden Richtungen rechts und überholt nicht. Wir geben natürlich Entwarnung, sobald der Geisterfahrer die Autobahn verlassen hat.
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Fahrermeldung für die A2 die Südautobahn. Achtung Autofahrer zwischen Ilz, Fürstenfeld und Lassnitzhöhe. Da kommt euch weiterhin ein Geisterfahrer entgegen. Bitte bleibt in beiden Richtungen rechts und überholt nicht. Wir geben natürlich Entwarnung, sobald der Geisterfahrer die Autobahn verlassen hat.

Antenne Steiermark ist hier mit der guten Nachricht für die Südautobahn. Da gibt's die Geisterfahrer-Entwarnung. Zwischen Ilz-Fürstenfeld und Lassnitzhöhe kommt ihr jetzt wieder ohne Probleme voran. Gute Fahrt!

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0: Das Steiermark-Wetter.
1: Die Nacht verläuft klar mit nur wenig Wind und Tiefstwerten zwischen 18 und 10 Grad. Morgen gibt's dann ab dem späteren Vormittag die ersten Wolken, die dann auch mehr Regen im Gepäck haben als heute. Teilweise gewittert es dann auch, ansonsten weiterhin sommerlich mit Tageshöchstwerten von maximal 33 Grad. Jetzt ist es 5 Minuten vor 8.
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2: Mit Melanie Wenig. Das Tibet-Zentrum aus Kärnten übersiedelt nach Oberzeiring in der Steiermark. Grund für den Umzug sind gekürzte Förderungen am bisherigen Standort in Hüttenberg. Das neue buddhistische Zentrum bietet Seminare zu Themen wie buddhistische Philosophie und Psychologie an und wird im Juni offiziell eröffnet. Möglich wurde der Neustart durch eine Spende.
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2: Unter strengen Sicherheitsvorkehrungen beginnt morgen am Landesgericht in Klagenfurt der Prozess gegen den Villach-Attentäter. Der 23-jährige Syrer soll im Februar vergangenen Jahres mit einem Messer einen 14-Jährigen getötet und 5 weitere Personen zum Teil lebensgefährlich verletzt haben. Der Prozess ist auf 2 Tage anberaumt. Am Donnerstag wird das Urteil erwartet. Dem Angeklagten droht bis zu lebenslange Haft. Mit einer großen Demo in Wien starten die Universitäten morgen die Proteste gegen die geplanten Kürzungen im Unibudget ab 2028. 1 Milliarde Euro sollen ja bis 2030 wegfallen.

0: ausfallen. Endgültig fixiert werden sollen die Sparpläne im Herbst. Solange wollen die Unis aber nicht warten. Ab 13 Uhr startet die Kundgebung vor der Uni Wien. Am Donnerstag gibt es dann auch Proteste in Graz, Linz, Salzburg oder Klagenfurt. Für Österreichs Eishockey-Nationalteam ist die WM nach einer 1:4-Niederlage gegen die USA in der Vorrunde nun zu Ende. Die Auswahl hat damit den Einzug ins Viertelfinale verpasst, kann nach dem souveränen Klassenerhalt aber dennoch auf ein starkes Turnier zurückblicken. Österreich konnte bei der WM Siege gegen Großbritannien, Ungarn und Lettland feiern.
1: Das Verkehrs- und Blitzer-Update.
2: Da kommt ihr im ganzen Land ohne Probleme voran. Euch unterwegs weiterhin eine gute und vor allem sichere Fahrt.
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